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2: Ich bin Melissa Steuri. Guten Morgen.
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2: 111 Tote, über 80 Verletzte und mindestens 60 eingestürzte Häuser. Das ist die vorläufige Bilanz nach dem schweren Erdbeben in Kolumbien. Der Präsident des Landes rief den nationalen Notstand aus und sagte alle Termine ab, um sich ganz der Katastrophe zu widmen. An erster Stelle stehe nun die Suche nach Überlebenden in den Trümmern, heißt es. Dafür würden alle möglichen Ressourcen mobilisiert. Das Erdbeben in Kolumbien hatte eine Stärke von 7,4 und ist somit das schwerste Erdbeben in Kolumbien seit Jahrzehnten. Nach dem schweren Erdbeben in Kolumbien haben mehrere Länder ihre Solidarität bekundet und Unterstützung angeboten, darunter auch die Schweiz. Bundespräsident Guy Parmelin schrieb auf der Plattform X, dass die Schweiz die Lage aufmerksam verfolge. Sie sei bereit, Unterstützung zu leisten, sollte Hilfe erforderlich sein. Auch die Präsidentin der EU-Kommission Ursula von der Leyen kündigte an, dass die EU ihren Satellitendienst Copernicus zur Verfügung stelle, um bei den Rettungsmaßnahmen zu helfen. In der Türkei hat das Parlament ein Amnestiegesetz für Mitglieder der verbotenen kurdischen Arbeiterpartei PKK verabschiedet. Ehemalige Kämpfer der Partei können so unter bestimmten Umständen vor Strafverfolgung geschützt und Haftstrafen für Verurteilte ausgesetzt werden. Tausende PKK-Mitglieder könnten demnach wieder freikommen. Experten und Kritiker sehen bei diesem Gesetz ein politisches Instrument des türkischen Präsidenten Erdogan, um sich Stimmen für eine neue Amtszeit im Parlament einzuholen. Von der Strasse haben wir keine Meldungen. Fahrt gut. Es geht heute weiter wie den letzten Tag mit viel Sonne. Am Nachmittag kann es vor allem in den Bergen vereinzelte Sprutzregen oder ein Gewitter geben. Am Morgen haben wir um die 20 Grad, später bis zu 32.
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1: Es ist 17:30.
2: Ich bin Melissa Steuri. Guten Morgen.
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2: 111 Tote, über 80 Verletzte und mindestens 60 eingestürzte Häuser. Das ist die vorläufige Bilanz nach dem schweren Erdbeben in Kolumbien. Der Präsident des Landes rief den nationalen Notstand aus und sagte alle Termine ab, um sich ganz der Katastrophe zu widmen. An erster Stelle stehe nun die Suche nach Überlebenden in den Trümmern, heißt es. Dafür würden alle möglichen Ressourcen mobilisiert. Das Erdbeben in Kolumbien hatte eine Stärke von 7,4 und ist somit das schwerste Erdbeben in Kolumbien seit Jahrzehnten. Nach dem schweren Erdbeben in Kolumbien haben mehrere Länder ihre Solidarität bekundet und Unterstützung angeboten, darunter auch die Schweiz. Bundespräsident Guy Parmelin schrieb auf der Plattform X, dass die Schweiz die Lage aufmerksam verfolge. Sie sei bereit, Unterstützung zu leisten, sollte Hilfe erforderlich sein. Ein Großbrand hat gestern Abend in Schaffhausen in der Nähe des Güterbahnhofs eine Scheune komplett zerstört. Laut der Schaffhauser Polizei kam es nach Brandausbruch zu 2 Explosionen. Die Feuerwehr brachte den Brand unter Kontrolle und verhinderte, dass die Flammen auf weitere Gebäude übergriffen. 4 Feuerwehrleute wurden beim Einsatz verletzt und mussten ins Spital. Warum es brannte und wie hoch der Schaden ausfällt, weiß man noch nicht.
0: Sport.
2: Der erste Tag der Leichtathletik-Europameisterschaft in Birmingham geht ohne Schweizer Medaille zu Ende. Die Zugerin Geraldine Di Tizio Frey verpasst im 100-Meter-Lauf die Medaille um einen Hundertstel hauchdünn und wurde Vierte. Und der St. Galler Langstreckenläufer Dominik Lobalu lief über 5000 Meter auf den 7. Rang. Von der Strasse haben wir keine Meldungen. Fahrt gut. Es geht heute weiter wie den letzten Tag mit viel Sonne. Am Nachmittag kann es vor allem in den Bergen vereinzelte Sprutzregen oder ein Gewitter geben. Am Morgen haben wir um die 20 Grad, später bis zu 32.

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Guten Morgen, das ist Radio Bern 1 um 5:45 und wir sind bereit für das imaginäre High Five. Für die, die die Nachtschicht beendet haben und jetzt langsam Feuer oben haben und auf dem Heimweg sind. Auch für die anderen, die jetzt erst richtig losgeht und auf dem Weg sind, um zu bügeln. Wir begleiten euch. Schön, sind wir zusammen unterwegs.

0: Guten Morgen zusammen. Und wenn ihr gerade noch ein bisschen müde in der Bachstube steht, weil ihr eben schon wieder müde seid, weil ihr schon die halbe Nacht wach seid, hey, danke zuerst mal für eure Pütze und hey, da kommt eine extra Portion Wachmachsand. In der nächsten halben Stunde mit dem Keiko und Kalitz. Musik, wo man da am Gipfeli um kann tanzen. Mit Don Henley. Und der Joe Marlin. So, das Neueste vom Tag, am 10. 11. August. Jetzt um 6 Uhr mit den News.
1: Ich bin der Felix Haldimann. Guten Morgen.
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1: Trotz Hitzewelle und Trockenheit spielt der Klimawandel beim Einkaufen für viele Menschen in der Schweiz kaum eine Rolle. Das zeigt eine Umfrage des Vergleichsdienstes Comparis. Gut ein Drittel der Befragten sagt, der Klimawandel beeinflusse das eigene Konsumverhalten gar nicht. Fast die Hälfte der Befragten spricht von einem geringen Einfluss. Wer hingegen klimabewusst konsumiert, verzichtet vor allem häufiger auf Fleisch und tierische Produkte oder auf Flugreisen. Das schwere Erdbeben in Kolumbien hat mindestens 111 Todesopfer gefordert. Zudem wurden über 80 Menschen verletzt. Es ist das schwerste Erdbeben in Kolumbien seit Jahrzehnten. Präsident Abelardo de la Espriella rief den nationalen Notstand aus. Die Schweiz verfolgt die Lage aufmerksam. Man sei bereit, Unterstützung zu leisten, falls Hilfe benötigt wird, sagte Bundespräsident Guy Parmelin. In der Türkei hat das Parlament ein Amnestiegesetz für Mitglieder der verbotenen kurdischen Arbeiterpartei PKK verabschiedet. Ehemalige Kämpfer der Partei können so unter bestimmten Umständen vor Strafverfolgung geschützt und Haftstrafen für Verurteilte ausgesetzt werden. Tausende PKK-Mitglieder könnten demnach wieder freikommen. Experten und Kritiker sehen bei diesem Gesetz ein politisches Instrument des türkischen Präsidenten Recep Erdogan, um sich Stimmen für eine neue Amtszeit im Parlament einzuholen.
2: Sport.
1: Die Schweizer Leichtathletin Geraldine Di Tizio Frey hat im 100-Meter-Sprint an der Europameisterschaft in Birmingham eine Medaille hauchdünn verpasst. Di Tizio Frey wurde Vierte, für Bronze fehlte ihr ein Hundertstel. Der Sieg ging an die Britin Amy Hunt. Die andere Schweizerin Salome Cura wurde nach einem Stolperer Achte.
3: Aktuell da läuft alles störungsfrei auf der Berner Strasse. Wünsche eine ganz gute und eine sichere Fahrt.
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0: Böse Zungen könnten behaupten, es ist wettermässig schon fast ein bisschen langweilig irgendwie.
5: Ja, wirklich.
0: Heute auch wieder. Richtig schön sonnig. Temperatur von maximal 32 Grad. Kennen wir irgendwie von den letzten gefühlt 10 Wochen. Einzig im Oberland kann es gegen Abend mal vielleicht hier und da ein paar Regentröpfe geben.
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2: Guten Morgen.
1: Jetzt habe ich vorhin ganz liebe Grüße in alle Bachstuben gesendet. Mhm. Weißt du, was jetzt das Problem ist? Mhm. Kennst du mich? Was habe ich jetzt?
2: Hunger.
1: Ja, Lust auf ein Gipfeli. Morgen zusammen.

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1: Mega schön, das Fakt.
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0: Es gibt Musiker, die singen über die Liebe. Da gibt es Musiker, die singen über das Leben. Und da gibt es den Boschi. Der macht irgendwie beides. Aber so, dass man sofort mitsingen kann.
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0: Ich meine, wisst ihr noch, oder? Er hat vor fast 20 Jahren die Schweiz mit Bringen Heim im Griff gehabt. Und ganz ehrlich, Boschi ist einfach immer noch Boschi. Darum freut mich, weil am nächsten Moment kommt er in die Mahogany Hall auf Bern an der Radio Bern Stage.
2: Ja, lasst euch überraschen, aber es wird sicher der ein oder andere Song geben, ganz exklusiv und zwar nur mit Gitarre und Stimme. Also es wird sicher eine intime Sache.
0: Ja, es wird grossartig und die Tickets die kann man nicht kaufen, sondern die kann man nur bei uns gewinnen, wie das Karin von Amberzwil schon gemacht hat, wo sie gerade am Arbeiten war.
3: Ich vom Büro, genau, und habe die Pause rauen und habe gehört und denkst dir, probier mal, genau.
0: Nein, du hast gerade die Gipfel in die Ecke geschossen von Luther Herr Jesus. Und heute verschenke ich wieder für die Stage. Die ist nämlich am nächsten Montag, am Abend um 7 Uhr. Könnt ihr schon mal die Agenda checken, ob ihr dann könnt. Und sonst das, was ihr habt, einfach absagen.
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0: Ja, und die Ticket für den Boschi zu hören gibt es schon gleich jetzt, heute Morgen. Noch schnell ein bisschen wach werden. Nämlich dann kurz nach der 6:30. Startet eine gute Dienstag. Jetzt ist es fängst. 6:30.

0: Dann handeln die Boys of Summer. Schönen guten weiteren Sommertag. Jetzt geht 8 Minuten ab der 6.
1: Und auf der Straße läuft immer noch störungsfrei. Keine Meldung, gute Fahrt wünsche
2: ich. 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
0: 18 Grad im Moment, ein Pullöferli, ein Mama gut noch verleiden. Und dann wird es aber sommerlich warm, bei 32 Grad auch heute wieder. Einzig im Oberland, he, können wir langsam, kann es gegen Abend lokal mal noch ein bisschen Regen geben. Jetzt wünschen wir ganz einen guten Dienstagmorgen.
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0: 23 ab 6 Uhr morgen zusammen.

0: gibt so Geräusche am Morgen. Die Mama irgendwie gar nicht verleiden, wie irgendwie so ein Glüht von einem mühsamen Wecker, oder? Da kommt aber Radio Bern ein Sänger vor. Und dann ist das Aufstehen irgendwie ein bisschen einfacher und sowieso oben drauf noch fähiger. Mit dem David Guetta. Die geile Minute. Und der Taylor Swift vor der 7.
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0: Baschi-Tickets gibt es gerade näher dazwischen. Die neuesten News vom Tag, am 10. August, um 6:30.
5: Ich bin der Felix Haldimann. Guten Morgen.
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5: Trotz Hitzewelle und Trockenheit spielt der Klimawandel beim Einkaufen für viele Menschen in der Schweiz kaum eine Rolle. Das zeigt eine Umfrage des Vergleichsdienstes Comparis. Gut ein Drittel der Befragten sagt, der Klimawandel beeinflusse das eigene Konsumverhalten gar nicht. Fast die Hälfte der Befragten spricht von einem geringen Einfluss. Wer hingegen klimabewusst konsumiert, verzichtet vor allem häufiger auf Fleisch und tierische Produkte oder auf Flugreisen. Das schwere Erdbeben in Kolumbien hat mindestens 111 Todesopfer gefordert. Zudem wurden über 80 Menschen verletzt. Es ist das schwerste Erdbeben in Kolumbien seit Jahrzehnten. Präsident Abelardo de la Espriella rief den nationalen Notstand aus. Die Schweiz verfolgt die Lage aufmerksam. Man sei bereit, Unterstützung zu leisten, falls Hilfe benötigt wird, sagte Bundespräsident Guy Parmelin. In der Türkei hat das Parlament ein Amnestiegesetz für Mitglieder der verbotenen kurdischen Arbeiterpartei PKK verabschiedet. Ehemalige Kämpfer der Partei können so unter bestimmten Umständen vor Strafverfolgung geschützt und Haftstrafen für Verurteilte ausgesetzt werden. Tausende PKK-Mitglieder könnten demnach wieder freikommen. Experten und Kritiker sehen bei diesem Gesetz ein politisches Instrument des türkischen Präsidenten Recep Erdogan, um sich Stimmen für eine neue Amtszeit im Parlament einzuholen.
1: Sport.
5: Die Schweizer Leichtathletin Geraldine Di Tizio Frey hat im 100-Meter-Sprint an der Europameisterschaft in Birmingham eine Medaille hauchdünn verpasst. Di Tizio Frey wurde Vierte, für Bronze fehlte ihr ein Hundertstel. Der Sieg ging an die Britin Amy Hunt. Die andere Schweizerin, Salome Cura, wurde nach einem Stolperer Achte.
6: Aktuell auf der A1 Zürich Richtung Bern zwischen Niederbipp und Lauterbach. Stau jetzt noch ein bisschen. Der hat ein paar Minuten länger. Sonst sieht es gut aus. Gute Fahrt.
0: Ja, je nachdem hört man immer wieder so ein bisschen von links und rechts. Oh, jetzt ist es dann langsam genug warm gewesen, aber es geht noch weiter. Heute auch wieder viel Sonne, 32 Grad im Oberland, kann es Ihnen mal Regen geben.
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1: Und im neuen Freiburghaus.
2: Guten Morgen.
1: Er ist ein bisschen frech, wild, aber ganz fest, wunderbar. Jetzt könnte man eigentlich auch reden von dir. Aber er spielt nächsten Montag an der Radio Bern Stage. Der Baschi. Der Baschi kommt mit seiner Gitarre, alten und aber auch Bach auf frischen neuen Hits in dem Mahogany Hall auf Bern an der Radio Bern Stage. Wenn ihr also nächsten Montag Abend ab der 7. das, was ihr los habt, könnt absagen, unbedingt machen und mitkommen. Setze ich jetzt sehr gerne auf Gästenliste.
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1: 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Jetzt einfach schnell anrufen. Auf 031 327 11 22. Schönen guten Morgen zusammen.
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0: Jetzt ist es gerade 7:15. Heute ist noch eine kleine Zwischenfrage. Was passiert, wenn man ein bisschen Herz, ein bisschen Rock'n'Roll, viel Gefühl und ganz viel Schweizer Mundart im Mixer steckt? Wenn's nur ein Funke hat, es passiert, Baschi!
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0: Der Baschi, der Musiker, der zeigt, dass er laut genauso gut wie ehrlich und leise kann. Freut mich auf ihn. Nächsten Montagabend steht er in der Mahogany Hall auf der Bühne am Abend um 7 Uhr. Lade mich sehr gerne da dazu ein. An dieser Stelle, guten Morgen, René von Kaunach.
2: Hallo,
0: oh, Nico. Hast du es gut an diesem 10. Morgen?
2: Ja, auf dem Weg zur Arbeit. Ich würde sagen, der Tag kann nur besser werden, gell? Nein, ja, guten Tag, alles gut.
0: Und vor allem, der Tag, der wird ja auch besser, weil du bist auf der Gästeliste, das zweite Hoch für nächstes Montag am Abend.
2: Ja, das ist hennig cool, da freue ich mich. Ich komme aus dem Baselbier. Ich bin dort aufgegangen, das ist super. Das ist natürlich das perfekt.
0: Dann ist der Baschi dir so richtig, richtig vertraut.
2: Absolut, ja, ich würde sagen, ja.
0: Was hätten wir aus Berner für ein baseldeutsches Wort einfach in unserem Wortschatz haben?
2: Ich glaube, das, was mir immer die meisten auslachen, ist, wenn ich sage, ich heiße einen Klöpfer.
0: Das ist ein Öpfel, oder was ist das?
2: Nein, das ist ein Servola.
0: Schau jetzt, nein.
2: Das ist ein Klöpfer, das müssen wir noch lernen.
0: Also gut, ist gut. Dann bin ich froh, wenn du am Ende in der Mahogany Hall bist und uns das vielleicht auch ein bisschen beibringen kannst oder mit dem Baschi ein bisschen fachsimpeln.
2: Ja, das tun wir. Das ist gut. Super. Merci viel mal.
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0: Wir haben noch Platz auf der Gästenliste, falls ihr jetzt nicht Zeit durchkommt. Und die nächsten Tickets, die gibt es kurz nach der halben Nacht hier auf eurem Lieblingssender oder natürlich auch immer über die Radio Bern 1 App. Gute Zeit zusammen. 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

0: Aktuell braucht es immer noch mehr Geduld auf der A1 Zürich Richtung Bern zwischen Niederbipp und Lauterbach. Dort stockt es. Sonst sieht es gut aus. Gute Fahrt wünsche ich.
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2: Das Wetter dazu, Sonnenbrille, T-Shirt, vielleicht jetzt noch ein Jäckchen, ein Bülerli. Aber nach dem Nachmittag da kann man sich wieder abziehen.
0: Ja, wirklich.
2: Ja, es wird wieder richtig warm, 32 Grad. Und einfach im Oberland, so wie wir so ein bisschen uns gewohnt sind, auch in den letzten paar Wochen, dann kann es dann mal so ein bisschen ins Gewitter geben. Guten Morgen miteinander.
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0: Sommer, Sonne, Thunersee und plötzlich wird es ziemlich Rock'n'Roll. Es reisst einem einfach mit, oder, wenn man Songs vom Musical Grease hört. Und genau das könnt ihr empfangen. Grease, noch bis zum 22. August auf der Thunersee bin ich gesehen, mit grossen Gefühlen, wilden Frisuren und natürlich mit ganz vielen Ohrenwürmen, wo man sich irgendwie während der Vorstellung fast ein bisschen zusammennehmen muss, dass man nicht einfach aufsteht und mitsingt. Und ihr, der seid gesehen, ihr findet es super und wollt vor allem, ja, einfach am liebsten, wenn man kann, einfach wieder und wieder und wieder gehen.
1: Also es ist einfach Extremsport, was die Leute leisten auf der Bühne. Also wirklich Wahnsinn.
2: Ja, es war super, oder? Es hat ihm richtig mitgenommen und natürlich bei so einem Abend war es grandios.
3: Das Tanzen, aber es hat mir eigentlich alles zusammen so mega gut gefallen.
0: Also wenn ihr Lust habt auf Summer Nights am Thunersee. Aber genau. Konkret den Freitag oder Samstag am Abend. Ich lade euch im Fall ein, kurz nach der 7 und kurz nach der 8 heute Morgen.
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0: Jetzt ist es Fängs in 7 Minuten 7 Uhr heute zusammen.

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1: Manchmal braucht es irgendwie gar nicht viel, oder? Sondern einfach im richtigen Moment die richtige Song zu den Boxen aus. Voilà, das passiert hier bei Radio Bern 1, natürlich auch in der nächsten halben Stunde mit dem Mel Smith. Die Lady Gaga. Und der Olivia Dean. Für einen guten Dienstagmorgen.
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5: Ich bin der Felix Haldimann. Guten Morgen.
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5: Trotz Hitzewelle und Trockenheit spielt der Klimawandel beim Einkaufen für viele Menschen in der Schweiz kaum eine Rolle. Das zeigt eine Umfrage des Vergleichsdienstes Comparis. Gut ein Drittel der Befragten sagt, der Klimawandel beeinflusse das eigene Konsumverhalten gar nicht. Fast die Hälfte der Befragten spricht von einem geringen Einfluss. Wer hingegen klimabewusst konsumiert, verzichtet vor allem häufiger auf Fleisch und tierische Produkte oder auf Flugreisen. Das schwere Erdbeben in Kolumbien hat mindestens 111 Todesopfer gefordert. Zudem wurden über 80 Menschen verletzt. Es ist das schwerste Erdbeben in Kolumbien seit Jahrzehnten. Präsident Abelardo de la Espriella rief den nationalen Notstand aus. Die Schweiz verfolgt die Lage aufmerksam. Man sei bereit, Unterstützung zu leisten, falls Hilfe benötigt wird, sagte Bundespräsident Guy Parmelin. In der Türkei hat das Parlament ein Amnestiegesetz für Mitglieder der verbotenen kurdischen Arbeiterpartei PKK verabschiedet. Ehemalige Kämpfer der Partei können so unter bestimmten Umständen vor Strafverfolgung geschützt und Haftstrafen für Verurteilte ausgesetzt werden. Tausende PKK-Mitglieder könnten demnach wieder freikommen. Experten und Kritiker sehen bei diesem Gesetz ein politisches Instrument des türkischen Präsidenten Recep Erdogan, um sich Stimmen für eine neue Amtszeit im Parlament einzuholen.
6: Sport.
5: Die Schweizer Leichtathletin Geraldine Di Tizio Frey hat im 100-Meter-Sprint an der Europameisterschaft in Birmingham eine Medaille hauchdünn verpasst. Di Tizio Frey wurde Vierte, für Bronze fehlte ihr ein Hundertstel. Der Sieg ging an die Britin Amy Hunt. Die andere Schweizerin Salome Cura wurde nach einem Stolperer Achte.
7: Wir brauchen immer noch mehr Geduld als auf der A1 Zürich Richtung Bern. Zwischen Herkingen und Lauterbach stocken wegen Verkehrsüberlastung verliert ihr immer noch ein paar Minuten. Es sieht gut aus, wünsche gute und eine sichere Fahrt.
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1: Es gibt auch wieder einen Sommertag, im Moment bei 18 Grad. Noch ein bisschen Wolken, dann wird es aber immer schöner und auch immer wärmer bei 32 Grad im Moment.
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2: Guten Morgen.
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0: So, von 7 Uhr ist auch eine kleine Zwischenfrage. Was haben eine Lederjacke, eine Haarbürste, viel Schäl in den Haaren und tun ihr sehr viel gemeinsam? Ganz klar. Erleben diesen Freitag einen unvergesslichen Abend. Ein unvergesslicher Moment, dank Radio Bern 1, wo ich genau dort her einlade, das Musical Grease. Schönen guten Morgen, Monika von Bremgarten.
1: Guten Morgen, Nicole. Bin ich jetzt ein bisschen überrascht, dass es wirklich mal klappt.
0: Du bist durchgekommen mit diesem Radio und du gewinnst 2 Tickets für Thuner Seespiel.
1: Das freut mich extrem. Ich finde die Musik super. Mhm. Und meine Kindheitsfreundin und ich, die beide zu Thun aufgewachsen sind, haben gesagt, wollen wir jetzt nicht noch gehen. Mhm. Und wenn wir Zeit hätten, jetzt keine Tickets gehabt.
0: Ja.
1: Jetzt freut mich das wirklich, dass es so kurz vor Schluss noch klappt.
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0: Und es wird noch besser für euch, wenn ihr ebenfalls noch gehen wollt an Thuner Seespiel. Heute Morgen kurz nach der Nacht gibt es noch Tickets.

0: 16 ab 7 und das ist der Blick auf die Strasse.
1: Immer noch auf der Autobahn A1 Zürich Richtung Bern. Zwischen Herkingen und Lauterbach, wo stockt auf mehreren Abschnitten. Dort verliert ihr ein paar Minuten. Es sieht gut aus. Gute Fahrt wünsche ich.
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0: Und es ist auch heute wieder ein Tag, wo ihr sehr gut am Morgen früh schon Badesachen mitnehmen könnt, dass ihr beim Feierabend noch schnell ein bisschen schwadern könnt. Heute Nachmittag wird es wieder 32 Grad warm. Morgen zusammen.
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0: ist einer, den man einfach gerne hat. Und durchaus durch seine charmante und manchmal vielleicht auch ein bisschen verpeilte Art. Aber seine Musik ist einfach grossartig. Der Red ist von ihm, der nächste Woche an die Radio Bern 1 Stage kommt. Vom Baschi. Und wir wollten von ihm wissen, wann er eigentlich das letzte Mal in Bern war.
1: Das letzte Mal in Bern war ich bei einem guten Freund, beim Oli Bösch, der meine Platte gemischt hat. Und wir schon über 20 Jahre befreundet sind. Ja, ich komme immer wieder gerne auf Bern. Und freue mich jetzt ganz besonders, am 17. wieder mal in der Hauptstadt zu sein.
0: Genau, dann eben an der Radio Bern 1 Stage wieder mal Hogany Hall. Und freuen, um mit dabei sein, tut sich auch der Radio Bern 1 Hörer René von Kaunach, der heute Morgen die Tickets gewonnen hat.
2: Ja, das ist hennig cool, da freue ich mich. Merci viel mal.
0: Und die nächsten Tickets für euch. Für die Stage, eben am Moment, 17. August, in der Mahogany Hall, gibt es in 10 Minuten, kurz nach der halben Nacht.
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0: Genau so muss es doch ein Dienstagmorgen tönen, oder? Einfach mit gutem Sound, gut gelaunt. Und ja, wenn ihr vielleicht später dran seid, jetzt während dem Zähneputzen, begleitet euch der Harry Styles. Nick Cure. Und der Boschi in der nächsten halben Stunde. Und genau für die Stage, wo der Boschi kommt spielen, gibt es im folgenden Tickets.
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0: Halb acht, die News vom Tag.
2: Ich bin der Felix Haldimann. Guten Morgen.
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2: Trotz Hitzewelle und Trockenheit spielt der Klimawandel beim Einkaufen für viele Menschen in der Schweiz kaum eine Rolle. Das zeigt eine Umfrage des Vergleichsdienstes Comparis. Gut ein Drittel der Befragten sagt, der Klimawandel beeinflusse das eigene Konsumverhalten gar nicht. Fast die Hälfte der Befragten spricht von einem geringen Einfluss. Wer hingegen klimabewusst konsumiert, verzichtet vor allem häufiger auf Fleisch und tierische Produkte oder auf Flugreisen. Das schwere Erdbeben in Kolumbien hat mindestens 111 Todesopfer gefordert. Zudem wurden über 80 Menschen verletzt. Präsident Abelardo de la Espriella rief den nationalen Notstand aus. An erster Stelle stehe nun die Suche nach Überlebenden in den Trümmern, heißt es. Das Erdbeben in Kolumbien hatte eine Stärke von 7,4. Es ist das schwerste Erdbeben in Kolumbien seit Jahrzehnten. Die Schweiz verfolgt die Lage aufmerksam. Man sei bereit, Unterstützung zu leisten, falls Hilfe benötigt wird, sagte Bundespräsident Guy Parmüller. In der Türkei hat das Parlament ein Amnestiegesetz für Mitglieder der verbotenen kurdischen Arbeiterpartei PKK verabschiedet. Ehemalige Kämpfer der Partei können so unter bestimmten Umständen vor Strafverfolgung geschützt und Haftstrafen für Verurteilte ausgesetzt werden. Tausende PKK-Mitglieder könnten demnach wieder freikommen.
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2: Die Schweizer Leichtathletin Geraldine Di Tizio Frey hat im 100-Meter-Sprint an der Europameisterschaft in Birmingham eine Medaille hauchdünn verpasst. Di Tizio Frey wurde Vierte, für Bronze fehlte ihr ein Hundertstel. Der Sieg ging an die Britin Amy Hunt. Die andere Schweizerin Salome Cora wurde nach einem Stolperer Achte.
3: Immer noch auf der Autobahn A1 Zürich Richtung Bern zwischen Herkingen und Lutherbach, wo stockt. Dort auf mehreren Abschnitten braucht ihr ein paar Minuten länger. Weiter auf der Hauptstrasse von Worb Richtung Rüfenach. Dort stockt so, dort hat er eine Viertelstunde länger. Und dann noch auf der Tiefenaustrasse vom Neufeldtunnel statt einwärts. Ihr müsst auch ein bisschen mehr Zeit einberechnen. Ich wünsche viel Geduld und gute Fahrt.
0: Dazu gibt es auch einen schönen Tag, nebst ein paar Restwolken im Moment, aber es wird ja wieder warm bei 32 Grad.
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3: Guten Morgen.
0: Und mit jemandem, der kein Problem hat mit grossen Gefühlen, kein Problem mit grossen Tönen. Und er hat definitiv auch kein Problem, wenn es eben mal ein bisschen ehrlicher wird.
5: Du weißt, ich kann ein krasses Haus bauen, aber ich kann es daheim sein.
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0: Jetzt einfach anrufen auf 031 327 1122 und ihr seid selbstverständlich mit Begleitung mit dabei auf der Gästenliste.

0: Dienstagmorgen um 20:08 Uhr. Hallo miteinander. Und es gibt ja Sachen, die werden mit dem Alter besser, oder? Zum Beispiel Wein, Käse und Bagi.
1: Ich bin nur ein Bürger und eben Pfannen in Bern.
0: Und er kommt auf Bern.
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0: Freuen dich darauf, nächsten Moment ist es soweit. Dann spielt der Boschi ein exklusives Konzert im kleinen Rahmen, nur für euch in dem Mahogany Hall. Er mit seinen Gitarren. Und dir quasi zuvorder vorne mit dabei, weil ein Hinger gibt es in diesem Sinn gar nicht in dieser coolen Location. Guten Morgen, Oliver von Flamatt. Du könntest auch ein Boschi-Lied lostrellen, kann ich mir vorstellen.
3: Ja, bring ihn heim, ja.
0: Natürlich. Hey, vor allem, wenn du denkst, das ist im Fall fast 20 Jahre her, als er diesen Hit rausgebracht hat.
3: Genau, ja. Das neue Album ist gut noch, ja.
0: Hast du schon reinlaufen?
3: Ich im Radio die Lieder bringen, ja, die fallen mir noch, ja. Ich bin überrascht, dass du überhaupt abnimmst. Ich dachte, das probiere ich mal, aber ja, sonst...
0: Ja, herzlich willkommen im Studio 1 von Radio Bern 1.
3: Ja, danke.
0: Und herzlich willkommen an der Radio Bern 1 Stage. Du bist auf jeden Fall mit dabei.
3: Ja, super, merci vielmals.
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0: Auf jeden Fall habe ich im Fall nochmal Tickets für den Boschi. Und zwar heute Morgen kurz nach der 9. Und jetzt hier in voller Länge mit einem von seinen Neuesten. Hausbauen.
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0: Locker vom Hocker durch den wunderbaren Dienstagmorgen. 7.48 ist es. Und so kommen wir auf der Strasse voran.
1: Ja, der braucht aktuell immer noch mehr Geduld auf der Autobahn A1 Zürich. Fahrt Richtung Bern zwischen Herkingen und Lauterbach. Dort stockt es auf mehreren Abschnitten. Er von Worb Richtung Rüfenacht verliert er aktuell rund 10 Minuten. Auch länger hat er auf der Tiefenaustrasse vom Neufeldtunnel stadtiewärts. Dort verliert er auch 10 Minuten. Sonst sieht es mehr oder weniger gut aus. Gute Fahrt wünsche ich.
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0: Und wettertechnisch kann man das so ein bisschen sagen, es ist fast ein bisschen langweilig. Vor allem, wenn man im Radio jeden Tag über das Wetter redet.
1: Ja, immer Sonne.
0: Immer Sonne.
1: Immer warm.
0: Immer warm.
1: Und am Abend im Oberland noch ein bisschen Regen.
0: Merci für die Zusammenfassung.

0: Let's go!
1: Das habt ihr vielleicht in eurem Umfeld irgendwie auch schon gemerkt, oder? Weil es ist definitiv ein Talkabout. Das Musical Grease an der Thuner Seespiel. Jede und jeder, der es gesehen hat, ist begeistert und wird am liebsten irgendwie auch noch mal ein zweites und ein drittes Mal gehen. Und darum laden wir euch auch heute wieder ein fürs Musical. Und zwar vor allem Samstag. Jetzt könnt ihr sehr gerne noch schnell in die Agenda schauen, ob ihr den überhaupt könnt, Samstagabend. Und dann seid ihr dort, wo Rock'n'Roll, Rebellion und Romantik gross geschrieben wird. Und das direkt vor der einmaligen Naturkulisse Eigermönch und Jungfrau. Und die Tickets, die gibt es im Fall schon in den nächsten paar Minuten. Kurz nach den 8. Morgen miteinander.
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0: Wenn euch Kitty jetzt geht unbedingt den Pulli, das T-Shirt und die Hose anlegen, die gerade in der Wäsche sind. Ist doch meistens so. Vielleicht für euch der Aufreger von heute Morgen. Der Nervenbalsam kommt auf unserer Seite. Schon in der nächsten halben Stunde mit Sabrina Carpenter. Coldplay. Alle Farben. Und sowieso noch viel mehr.
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0: Das sind Nachrichten am 8.
4: Ich bin der Felix Haldimann. Guten Morgen.
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4: Trotz Hitzewelle und Trockenheit spielt der Klimawandel beim Einkaufen für viele Menschen in der Schweiz kaum eine Rolle. Das zeigt eine Umfrage des Vergleichsdienstes Comparis. Gut ein Drittel der Befragten sagt, der Klimawandel beeinflusse das eigene Konsumverhalten gar nicht. Fast die Hälfte der Befragten spricht von einem geringen Einfluss. Wer hingegen klimabewusst konsumiert, verzichtet vor allem häufiger auf Fleisch und tierische Produkte oder auf Flugreisen. US-Präsident Donald Trump stellt sich hinter den FIFA-Präsidenten Gianni Infantino. Der Weltfußballverband würde einen schrecklichen Fehler machen, sollte er Gianni Infantino absetzen, teilt Trump mit. Infantino habe die erfolgreichste Fußball-Weltmeisterschaft aller Zeiten geleitet. Sollte der FIFA-Chef gehen, werde die WM nie wieder so erfolgreich oder profitabel sein. Infantino steht massiv in der Kritik wegen seines gescheiterten Plans, Anteile der Fußball-WM an Private zu verkaufen. Die großen Autohersteller verdienen laut einer neuen Studie deutlich weniger an ihren Autos. Im ersten Halbjahr dieses Jahres blieb ihnen pro verkauftem Fahrzeug ein operativer Gewinn von durchschnittlich knapp 1200 Euro. Etwa 220 Euro weniger als im Vorjahr. Gründe dafür sind unter anderem die US-Zölle und der harte Preiskampf in China. Eine schnelle Entspannung erwartet die Branche auch in den kommenden Monaten nicht.
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4: Die Schweizer Leichtathletin Geraldine Di Tizio Frey hat im 100-Meter-Sprint an der Europameisterschaft in Birmingham eine Medaille hauchdünn verpasst. Di Tizio Frey wurde Vierte, für Bronze fehlte ihr ein Hundertstel. Der Sieg ging an die Britin Amy Hunt. Die andere Schweizerin Salome Cora wurde nach einem Stolperer Achte.
5: Braucht aktuell immer noch mehr Geduld auf der Autobahn A1 Zürichfahrt Richtung Bern zwischen Herking und Wangen an der Aare stockt es auf mehreren Abschnitten. Weiter in der Stadt Bern, aktuell von der Tiefenaustrasse statt einwärts, also vom Neufeldtunnel statt einwärts, oder aktuell ein paar Minuten länger brauchen. Sonst sieht es gut aus, wünsche gute Fahrt.
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0: Sonnenbrillenwetter, T-Shirt-Wetter und wenn ihr jetzt vielleicht am Durchlüften seid, vielleicht jetzt ist langsam der Moment, wo der Fenster so tun kann, dass die Kühle drinnen bleibt. Und heute Nachmittag wird es 32 Grad.
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2: Guten Morgen.
1: Und wer von euch hat Lust auf ein Date mit dem Danny und der Sandy? Könnt ihr an. Du und das erste Spiel Grease schauen, diesen Samstag. Tickets gibt's jetzt.
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1: Bahn 1. 031 327 1122. Viel Glück beim Durchkommen und ganz guten Morgen.
2: Guten Morgen.

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0: Jede und jeden ist wirklich einfach begeistert. Darum laden wir euch sehr gerne ein als Musical Grease, dort wo Rock'n'Roll, Rebellion und Romantik gross geschrieben wird. Und vor dieser wunderbaren Kulisse natürlich vor Eiger, Münch und Jungfrau. Schönen guten Morgen, Rosa von Rubiga, hoi!
1: Bin ich da richtig für Billett?
0: Ja, für was für Billett? Für was für Billett?
1: Für Thunenseespiel.
0: Ja, du bist richtig!
1: Das ist jetzt komisch. Ich bin ein bisschen weiter weg vom Radio und darum habe ich es nicht so richtig gehört.
0: Aha, aber du hast gehofft?
1: Ja, weil die Tochter hat mir angerufen. Los, Mami, du musst noch probieren, anzuläuten, macht die. Ja, wir wollen eben.
0: Das ist so gut.
1: Oh nein. Jetzt bin ich wirklich ein bisschen neben
0: den Schuhen. Hey, ich höre dir das gerade an. Das ist doch ein schöner Moment, um ein bisschen neben den Schuhen zu sein, oder?
1: Nein, ich habe richtig Herzklopfen. Es ist mir, ja, wenn das wirklich stimmt, das ist das grösste Geschenk für mich, nach ein paar schlimmen Monaten, die ich jetzt hatte.
0: Das stimmt auf jeden Fall. Und Rosa kann Altuner sehr spielen. Übrigens, geht es dir noch bis zum 22. August und euch einen guten Morgen um 4.08 Uhr.
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0: zusammen mit Coldplay und Viva la Vida jetzt 18 Minuten auf den 8. Und wie sieht es unterwegs aus?
1: Ja, vielleicht gut. Einzig noch auf der Tiefenaustrasse, wenn ihr vom Neufeldtunnel Richtung Bern fahrt, der oder statt einwärts fahrt, der früher noch ein paar Minuten. Aber sonst sieht es wirklich gut aus. Keine Meldungen, gute Fahrt.
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0: Gestern hat es mir eigentlich richtig schön gedacht vom Wetter. Es war so ein bewölkt, aber gleich irgendwie warm und es hat dazu geluftet.
1: Ja, mache ich gut an.
0: Ja, irgendwie wirklich. Heute sieht es ähnlich aus. Und die Temperatur auch heute am Nachmittag übrigens wieder bei 32 Grad. Und gegen Ende Woche wird es immer wie wärmer. Und dann ist sogar bei 34 Grad.

ist der Dienstag Morgen. Schön dürfen wir diesen Moment mit euch teilen. Jetzt um 22 Minuten ab der Nacht. Ich wünsche einen ganz guten Tag. Ich hoffe, dass es euch gut geht. Und wenn ihr zum Beispiel gerade unterwegs seid, mit dem Auto, sei es über Land oder vielleicht auf der A1, Höhe Grauholz, die Aussicht auf die Stadt können geniessen, die Sonne im Gesicht, vielleicht sogar den Fahrtwind können geniessen, weil der Jeep runterlässt. Wir liefern den passenden Sound dazu. Lost Frequencies. Mit dem Hit aus dem 22. Back to you. Das ist Radio.

0: Alexandra Stan, das hier ist Holly Humberstone. An dieser Stelle ganz lieben Gruß. Überall dort, wo ihr in ihrer Werkstatt gerade am Arbeiten seid. Schön dürfen wir hier eure Beschallung sein, mit dem Ed Sheeran und dem Justin Bieber. Aber auch mit dem Ray Dalton.
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0: Das sind News am 8:30.
3: Ich bin der Felix Haldimann. Guten Morgen.
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3: Künstliche Intelligenz sorgt bei jungen Menschen für Unsicherheiten bei der Berufswahl. Über 40% der unter 25-Jährigen fürchten laut einer Studie, durch die KI ersetzt und somit beruflich an Bedeutung zu verlieren. Das berichtet der Blick. Auf dem Lehrstellenmarkt ist davon aber noch wenig zu sehen. Ausgerechnet die KV-Lehre, deren Aufgaben stark von KI betroffen sein könnten, bleibt die meistgesuchte Ausbildung. Experten erwarten größere Veränderungen erst in den kommenden Jahren. US-Präsident Donald Trump stellt sich hinter den FIFA-Präsidenten Gianni Infantino. Der Weltfußballverband würde einen schrecklichen Fehler machen, sollte er Gianni Infantino absetzen, teilt Trump mit. Infantino steht massiv in der Kritik wegen seines gescheiterten Plans, Anteile der Fußball-WM an Private zu verkaufen. Die großen Autohersteller verdienen laut einer neuen Studie deutlich weniger an ihren Autos. Im ersten Halbjahr dieses Jahres blieb ihnen pro verkauftem Fahrzeug ein operativer Gewinn von durchschnittlich knapp 1.200 Euro, etwa 220 Euro weniger als im Vorjahr. Gründe dafür sind unter anderem die US-Zölle und der harte Preiskampf in China. Eine schnelle Entspannung erwartet die Branche auch in den kommenden Monaten nicht. US-Präsident Donald Trump will Impfempfehlungen für Kinder deutlich reduzieren. Dazu hat er eine Verordnung unterschrieben. Künftig werden in den USA Impfungen gegen Hepatitis B, Grippe und Covid nicht mehr pauschal für alle Kinder empfohlen. Zudem will Trump, dass die Kombi-Impfung gegen Masern, Mumps und Röteln in 3 Dosen aufgeteilt wird. Er behauptet, mehrere Impfungen gleichzeitig zu verabreichen könne ziemlich tödlich sein. Belege dafür nannte er nicht.
4: Läuft alles rund auf der Berner Strasse. Wünsche eine ganz gute und eine sichere Fahrt.
0: Sonnenbrillenwetter heute und vielleicht Regenschirmwetter. Das einfach so ein bisschen Richtung Oberland. Sonst wird es wieder richtig warm bei 32 Grad.
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0: Mit dem neuen Fribourg-Haus.
4: Guten Morgen.
0: Und ich habe ja auch mal ein Pony gehabt. Also Frisur.
4: Ja, das ist eben ein Unterschied.
0: Genau. Das kann eben genau zu Missverständnis führen. Und genau darum geht es auf jeden Fall das nächste Lachen auf die 20 vor mit dem Keller von. Guten Morgen zusammen.
4: Morgen.

0: Dienstag Morgen, 20 vor 9 ist es mittlerweile. Und wenn ihr um diese Zeit vielleicht noch gar nicht wahnsinnig viel zu schmunzeln hatte heute Morgen, dann können wir das im Fall sehr gerne jetzt ändern. Ich wünsche euch viel Spass mit dem Kellerfon in den nächsten Minuten und 50 Sekunden. Es geht um ein Pony, aber eben nicht so, wie ihr jetzt meint.
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2: Matrix, TM Belgien. Das ist Laura David.
3: Ja, bin ich jetzt aber im Coiffeur?
2: Grüezi.
3: Ja, lass mal, schneidet dir ein Pony?
2: Ja, genau, ja.
3: Ja, das ist super, sieht fast nicht mehr aus den Augen aus, oder? Jetzt haben wir gesagt, jetzt müssen wir ja mal da die hohen Mähnen abhauen.
2: Ja, genau.
3: Habt ihr etwas zum Anmachen?
2: Also, wie zum Anmachen?
3: Ja, weißt du, wenn wir Pony schneiden, oder?
2: Also, wir haben so ein Böckchen zum Aufhöcken, damit sie ein bisschen höher oben sind.
3: Aha, ja, nein, es steht. Oder? Manchmal halt störisch.
2: Und sonst haben wir auch noch iPads dafür.
3: Das Pony mit dem iPad?
2: Moment schnell bitte.
3: Ja. Komm da, Allegra, nimm noch ein Rüebli. So, ja, du bist ja brav, so.
2: Ja, das ist Fessler.
3: Ist jetzt etwas Neues da?
2: Ja, gut.
3: Wir können die Pony schneiden. Kann man bei euch gut parkieren?
2: Schwierig.
3: Ich kann doch mit meinem Pony nicht zu euch abreiten.
2: Ja, also Wartpony, wir sind eine Gewaffnung.
3: Ja, jetzt haben die ja die ganze Zeit gesagt, ja, ihr schneidet Pony.
2: Ja, Pony Franzle, ja.
3: Ja, Franzle vom Pony.
2: Nein, eben auf der Person.
3: Ja, aber jetzt habe ich die Allegra schon mal angemacht. Allegra, komm führen, ja.
2: Ja, nein, das Allegra kannst du nicht bringen.
4: Ja, bist ein Feins, du. Du mir Hörnli schneiden, gell? Ja. Mir Hörnli schneiden. Du mir Hörnli
2: schneiden. Scheiße, echt. Du mir Hörnli schneiden, gell? Wir haben uns da ein bisschen aneinander vorbeigeredet.
3: Also, ich weiss nicht, was man anders unter Pony verstehen kann, wie ein kleines Rössli, oder? Nein, da schreit also der Gaul.
2: Ich höre sie, ja, die Arme.
5: Herzlich willkommen beim Kellerfon.
2: Scheiße, Mann, dann.
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0: Dienstagmorgen und es war 8:45 Uhr.
1: Und immer noch der Längholztunnel, Bio Richtung Solothurn, der bis auf Weiteres gesperrt ist wegen einem Unfall. Bedeutet natürlich, von der A6 Bern Richtung Bio hat er zum Teil noch ein bisschen länger das ab Studen. Und auch allgemein in der Stadt Bio, der steht jetzt natürlich noch ein bisschen, weil der Tunnel immer noch gesperrt ist. Ich wünsche viel Geduld und gute Fahrt.
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0: Das Wetter dazu, auch so, dass es gute Laune macht, vor allem wenn man sich ab und zu einfach ein bisschen abkühlen kann oder irgendeine Fremde in der Nähe hat, die funktioniert. Heute am Nachmittag wird es dann wieder warm, aktuell 21

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1: Jetzt ist es noch gerade schön, oder? Jetzt ist es noch gut. Jetzt wägt es noch gerade mit der 9. Pause einfach noch ein bisschen raushocken. Von Temperatur her völlig akzeptabel. Und mit dieser Musik dazu gibt es einfach einen wunderbaren Moment. Mit Meghan Trainor. Zusammen mit Timberlake. Mit Justin. Und Solaroy.
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1: Die aktuelle News um 9
8: Uhr. Ich bin der Felix Haldimann. Guten Morgen.
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8: Künstliche Intelligenz sorgt bei jungen Menschen für Unsicherheiten bei der Berufswahl. Über 40% der unter 25-Jährigen fürchten laut einer Studie, durch die KI ersetzt und somit beruflich an Bedeutung zu verlieren. Das berichtet der Blick. Auf dem Lehrstellenmarkt ist davon aber noch wenig zu sehen. Ausgerechnet die KV-Lehre, deren Aufgaben stark von KI betroffen sein könnten, bleibt die meistgesuchte Ausbildung. Experten erwarten größere Veränderungen erst in den kommenden Jahren. US-Präsident Donald Trump stellt sich hinter den FIFA-Präsidenten Gianni Infantino. Der Weltfußballverband würde einen schrecklichen Fehler machen, sollte er Gianni Infantino absetzen, teilt Trump mit. Infantino steht massiv in der Kritik wegen seines gescheiterten Plans, Anteile der Fußball-WM an Private zu verkaufen. Die großen Autohersteller verdienen laut einer neuen Studie deutlich weniger an ihren Autos. Im ersten Halbjahr dieses Jahres blieb ihnen pro verkauftem Fahrzeug ein operativer Gewinn von durchschnittlich knapp 1200 Euro, etwa 220 Euro weniger als im Vorjahr. Gründe dafür sind unter anderem die US-Zölle und der harte Preiskampf in China. Eine schnelle Entspannung erwartet die Branche auch in den kommenden Monaten nicht. Bei vielen jungen Menschen landen Werbeprospekte schnell im Altpapier. Eine deutsche Konsumentenstudie zeigt, unter 35-Jährige informieren sich über Produkte vor allem in sozialen Netzwerken wie Instagram und TikTok. Mehr als jeder Vierte nutzt sogar bereits KI-Chatbots wie ChatGPT. Anders sieht es bei den über 35-Jährigen aus. Dort setzt noch rund die Hälfte der Befragten auf klassische Prospekte, während Werbung durch KI und Influencer deutlich weniger gefragt ist.
9: Auf der A5, wo immer noch der Längholztunnel gesperrt ist, von Biel Richtung Solothurn, stockt natürlich darum mehr oder weniger rund um Tunneleingang, respektive in der Stadt Biel. Und auf der A6 von Bern Richtung Biel. Zwischen Lys und Biel braucht es aktuell ein paar Minuten länger. Ich wünsche viel Geduld und gute Fahrt.
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1: Sommer pur, auch heute Nachmittag wieder vor allem warm bei 32 Grad. Es hat hier und da ein paar Quellwolken am Himmel. Dazu eine leichte Bise, aber genau das macht doch das Wetter nachher ziemlich angenehm.
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2: Guten Morgen.
1: Und es gibt Musiker, die singen über die Liebe, es gibt Musiker, die singen über das Leben und dann gibt es den Boschi. Der macht irgendwie beides und zwar so, dass man sofort mitsingen kann. Musik, die einem irgendwie Hühnerhaut gibt. Und jetzt, seit letztem Freitag, hat er seine neue Scheibe draus. Und mit den neuen und alten Hits kommt er in Mahogany Hall an der Radio Bern Stage am Menti am Abend. Und wenn ihr dann mit dabei sein wollt, dann heisst es jetzt sofort anrufen.
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1: 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Würde ich sehr gerne das zweite Hoch auf Gästenliste 031. 327 1122. Morgen!
2: Gebiger Start in der Dienstag.

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0: Wir holen für euch immer wieder etwa Stars in die Stadt. Das haben wir schon mit dem Loco Escrito gemacht oder auch mit dem Niklas. Und das machen wir nächsten Montag mit dem Boschi.
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0: Hey, und das dürft ihr euch so vorstellen. Wir gehen zusammen mit euch in Mahogany Hall. Es gibt ein kleines, intimes Konzert. Der Boschi, der kommt mit seiner Gitarre und spielt wirklich einfach nur für euch. Oder anders als irgendwie in einem grossen Stadion oder irgendwie an einem grossen Open-Air oder Festival, wo man irgendwo von ganz weit hinten ganz klein sieht. Jetzt geht er ganz gross, weil er einfach nur für euch dort auf der Bühne steht. Und Daria von Bern, hallo, schönen guten Morgen. Wie hast es du? Hast du per Zufall jetzt gerade Sommerferien? So ein bisschen im Nachhinein, nach der Schulferien.
2: Nein, meine Sommerferien sind leider vorbei. Ich habe gestern gerade wieder angefangen nach den Ferien.
0: Und wie hast du einen Start gehabt?
2: Turbulente.
0: Wie es so ist, gell, im richtigen Leben.
2: Genau, wenn man etwas länger fort ist, dann hilft sich schon etwas.
0: Ja, genau. Also so gefühlt, die ganze Erholung, die man hatte, ist irgendwie nach irgendwie 8,5 Stunden weg.
2: Ja, mega schnell.
0: Ja, genau.
2: Also schon am Vormittag, nicht einmal der Halbtag.
0: Nein! Also gut. Dann schauen wir, dass du dich wieder mit Energie kannst volltanken kannst, mit wunderbaren Momenten am Montagabend in dem Mahogany Hall mit dem Boschi.
2: Cool, mega. Das ist toll. Merci vielmals. Ich habe mega Freude. Merci vielmals, Nicole.
0: Und ein Foto mit dem Boschi.
2: Ja, ich hoffe es doch.
0: Genau, das hat man auch nicht nein.
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Ist gut, wenn wir an diesem Dienstagmorgen zusammen ein bisschen angehaucht Party machen. Tönt so. Vor der Zähne mit Jennifer Lopez.

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2: Im Grossen und Ganzen rollt rund auf der Berner Strasse, habe ich aber eine Meldung an 5 Länge Holztunnel, Bio Richtung Solothurn. Dort ist die Strasse im Moment gesperrt wegen einem Unfall, der heute Morgen passiert ist. Viel Geduld dort und ganz gute und sichere Fahrt. Auch eine sehr wahrscheinlich eine Fahrt irgendwie mit der Sonnenbrille, weil es gibt einen schönen Tag und vor allem warm bei 32 Grad. Es hat ein paar harmlose Wolken am Himmel. Nass könnte es einfach wieder Richtung Oberland sein. Und was wir auch gerne in Kauf nehmen, ist die Bise, die gerade ein bisschen geht.
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3: Ich bin der Felix Haldimann.
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3: In Locarno gibt es schweizweit die meisten Tropennächte. In bisher 47 Nächten in diesem Sommer ist die Temperatur in Locarno nicht unter 20 Grad gefallen. Das sind mehr als im Hitzesommer 2003. Damals verzeichnete Locarno 42 Tropennächte. Bis in die 1980er Jahre habe es jeweils unter 10 Tropennächte pro Jahr gegeben, schreibt Meteo Schweiz. Mit den aktuellen Zahlen sei bezüglich der Nachttemperaturen auf der Alpensüdseite ein neuer Rekord erreicht worden. Fische in der Emme können kaum noch gerettet werden. Die Möglichkeit, Fische in geeignete Gewässerabschnitte umzusiedeln, seien weitgehend ausgeschöpft, so der Kanton. Anhaltende Trockenheit und Hitze haben die Situation weiter verschärft. Außerdem fehlen die personellen Ressourcen. Stellenweise sinken die Wasserstände mittlerweile schneller, als Rettungseinsätze durchgeführt werden können. In den letzten Wochen wurden noch zehntausende Fische aus austrocknenden Abschnitten der Emme gerettet. Künstliche Intelligenz sorgt bei jungen Menschen für Unsicherheiten bei der Berufswahl. Über 40% der unter 25-Jährigen fürchten laut einer Studie, durch die KI ersetzt und somit beruflich an Bedeutung zu verlieren. Das berichtet der Blick. Auf dem Lehrstellenmarkt ist davon aber noch wenig zu sehen. Ausgerechnet die KV-Lehre, deren Aufgaben stark von KI betroffen sein könnten, bleibt die meistgesuchte Ausbildung. Experten erwarten größere Veränderungen erst in den kommenden Jahren. Im Raum Zürich lähmt auf der A1 Richtung St. Gallen zwischen Dietikon und dem Gubristunnel und auf der A1 Richtung Zürich zwischen dem Rastplatz Balterswil und Zürich Ost und auf dem Westring Richtung Basel zwischen Urdorf Nord und dem Limmentaler Kreuz brauchen ein bisschen Geduld. Dann noch eine Meldung aus der Region Bern. Der Langholztunnel Richtung Solothurn ist bis auf weiteres gesperrt wegen einem Unfall.
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4: Ja, das Wetter bleibt einfach sonnig aktuell und das bei Temperaturen von heute maximal 32 Grad. Einzig auf den Abend kann es vor allem im Oberland ein paar Tropfen geben.
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4: Mein Name ist Noe Friberkhaus und zusammen sind wir unterwegs an diesem Dienstagvormittag.
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5: Ich bin der Felix Haldimann.
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5: Fische in der Emme können kaum noch gerettet werden. Die Möglichkeit, Fische in geeignete Gewässerabschnitte umzusiedeln, seien weitgehend ausgeschöpft, so der Kanton. Anhaltende Trockenheit und Hitze haben die Situation weiter verschärft. Außerdem fehlen die personellen Ressourcen. Stellenweise sinken die Wasserstände mittlerweile schneller, als Rettungseinsätze durchgeführt werden können. In den letzten Wochen wurden noch zehntausende Fische aus austrocknenden Abschnitten der Emme gerettet. Ein wegen sexuellen Missbrauchs von Minderjährigen vorbestrafter Mann ist vor dem Obergericht des Kantons Bern mehrheitlich abgeblitzt. Im Sommer letzten Jahres hielt sich der Mann auf einem Spielplatz auf. Passanten, die ihn aufgrund von Medienberichten kannten, filmten ihn und riefen die Polizei. Die Polizei verhängte dann gegen den Mann ein 48-stündiges Spielplatzverbot. Der Mann fühlte sich ungerecht behandelt. Das Obergericht ist allerdings der Ansicht, die Passanten hätten sich zu Recht Sorgen gemacht. Der Bundesrat hat große Sicherheitsbedenken bei der Neutralitätsinitiative. Die Initiative will die immerwährende bewaffnete Neutralität in der Verfassung verankern. Das sei bei militärischen Bedrohungen problematisch, sagt Staatssekretär Markus Mäder.
6: Die Schweiz kann sich nur dank internationaler Kooperation erfolgreich dagegen wehren. Diese sicherheitspolitische Kooperation findet in einem klaren Rahmen des Neutralitätsrechts statt. Unsere Partner kennen diese Schranken und respektieren sie.
5: Die Initiative dürfte nach ersten Umfragen einen schweren Stand haben. Das Schweizer Stimmvolk stimmt am 27. September über die Neutralitätsinitiative ab. Im Raum Zürich-Lemz auf dem Nordring Richtung St. Gallen zwischen dem Limmataler Kreuz und dem Gubristunnel und auf dem Westring Richtung Basel zwischen Urdorf-Nord und dem Limmataler Kreuz. Dann in der Region Bern ist der Langholztunnel Richtung Solothurn gesperrt wegen einem Unfall. Noch ein Blick zum Gotthard. In Norden geht es 20 Minuten länger.
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7: Wir begleiten euch während dem Arbeiten. Mein Name ist Noe Blübelkhaus. Hallo zusammen.
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Das ist der zweite Vormittag. Schön verbringen wir den zusammen. 11:45 ist es mittlerweile. Und wir liefern einen guten Sound auf dem Weg Richtung Mittag. Das hier ist der Robin Schulz zusammen mit Fastboy Million Good Reasons.

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7: Ich bin der Felix Haldimann.
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8: Ein wegen sexuellen Missbrauchs von Minderjährigen vorbestrafter Mann ist vor dem Obergericht des Kantons Bern mehrheitlich abgeblitzt. Im Sommer letzten Jahres hielt sich der Mann auf einem Spielplatz auf. Passanten, die ihn aufgrund von Medienberichten kannten, filmten ihn und riefen die Polizei. Die Polizei verhängte dann gegen den Mann ein 48-stündiges Spielplatzverbot. Der Mann fühlte sich ungerecht behandelt. Das Obergericht ist allerdings der Ansicht, die Passanten hätten sich zu Recht Sorgen gemacht. Zu Beginn des zweiten Prozesstages gegen den ehemaligen Raiffeisen-Chef Pierin Vinzenz hat das Zürcher Obergericht praktisch alle Anträge der Anwälte abgelehnt. Die Anwälte hatten gestern ein weiteres Mal versucht, den Prozess platzen zu lassen. Man habe keine neuen Argumente gehört, sagte der Gerichtsvorsitzende deshalb zu Beginn des zweiten Prozesstages. Der Prozess kann somit wie geplant fortgesetzt werden. In erster Instanz war Vinzenz zu einer unbedingten Freiheitsstrafe von 3 Jahren und 9 Monaten verurteilt worden. Ein Ja zur Neutralitätsinitiative würde die Schweiz in eine schwierige Lage bringen, das sagt Simon Plüss vom Staatssekretariat für Wirtschaft. Die Neutralitätsinitiative will eine immerwährende und bewaffnete Neutralität der Schweiz in die Verfassung schreiben. Die Schweiz dürfte dann auch keine Sanktionen der EU mehr übernehmen, so Plüss.
9: Sie ermöglichen es der internationalen Gemeinschaft, auf schwere Verletzungen des Völkerrechts zu reagieren. Gerade die Schweiz als kleiner Staat profitiert von einer internationalen Ordnung, in der Regeln gelten und respektiert werden.
8: Die Schweizer Stimmberechtigten stimmen am 27. September über die Neutralitätsinitiative ab. Es ist nichts los im Sendegebiet, nur beim Gotthardstauz. In Norden geht es etwa eine halbe Stunde länger.
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10: Die ganze Woche bleibt sonnig und heiß bei 33 Grad. Und durch den Tag oder gegen Abend sind Platzregen und Gewitter möglich.
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10: Im Studio für euch und euer Dienstagmittag, Amanda Hossener. Ich wünsche einen guten.
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Hey, dir nach das Vorkochen nach der Sommerferien, weil es so wieder ein bisschen angewonnen müssen. Aber Hauptsache, jetzt gibt es etwas Feines, sonst könnt ihr den Dienstag Mittag richtig geniessen und den Hunger dämpfen. Zusammen mit der Ellie Goulding, hier auf Radio Bern 1. Einen guten.

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4: Ich bin der Felix Haldimann.
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4: Fische in der Emme können kaum noch gerettet werden. Die Möglichkeit, Fische in geeignete Gewässerabschnitte umzusiedeln, seien weitgehend ausgeschöpft, so der Kanton. Anhaltende Trockenheit und Hitze haben die Situation weiter verschärft. Außerdem fehlen die personellen Ressourcen. Stellenweise sinken die Wasserstände mittlerweile schneller, als Rettungseinsätze durchgeführt werden können. In den letzten Wochen wurden noch zehntausende Fische aus austrocknenden Abschnitten der Emme gerettet. Zu Beginn des zweiten Prozesstages gegen den ehemaligen Raiffeisen-Chef Pierin Vincent hat das Zürcher Obergericht praktisch alle Anträge der Anwälte abgelehnt. Die Anwälte hatten gestern ein weiteres Mal versucht, den Prozess platzen zu lassen. Man habe keine neuen Argumente gehört, sagte der Gerichtsvorsitzende deshalb zu Beginn des zweiten Prozesstages. Der Prozess kann somit wie geplant fortgesetzt werden. In erster Instanz war Vincent zu einer unbedingten Freiheitsstrafe von 3 Jahren und 9 Monaten verurteilt worden. In Locarno gibt es schweizweit die meisten Tropennächte. In bisher 47 Nächten in diesem Sommer ist die Temperatur in Locarno nicht unter 20 Grad gefallen. Das sind mehr als im Hitzesommer 2003. Damals verzeichnete Locarno 42 Tropennächte. Bis in die 1980er Jahre habe es jeweils unter 10 Tropennächte pro Jahr gegeben, schreibt Meteo Schweiz. Mit den aktuellen Zahlen sei bezüglich der Nachttemperaturen auf der Alpensüdseite ein neuer Rekord erreicht worden. Es ist nichts los im Sendegebiet, nur beim Gotthardstaut. In Norden geht es etwa eine halbe Stunde länger.
3: Die ganze Woche bleibt sonnig und heiß bei 33 Grad und durch den Tag oder gegen Abend sind Platzregen und Gewitter möglich.
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1: Das ist Radio Bern 1 am Dienstagmittag. Merci vielmals. Habt ihr eingeschaltet und wir sorgen dafür, dass ihr mit euren Lieblingssitz durch den heissen Dienstag kommt. Hier ein paar Eiswürfel ja einmal. Und auch gleich der grosse K-Pop-Hit von Hunter X, weil es ein bisschen einfacher macht. Golden ist da für euch. Heid's gut.

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2: Ich bin Mary Milanovic.
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2: Der ehemalige Raiffeisen-Chef Pierin Vinzenz hat sich bei seiner Befragung vor dem Zürcher Obergericht nicht groß geäußert. Er hielt aber an seiner Darstellung zu umstrittenen Spesen fest. Diese seien geschäftlich gewesen. Das gelte auch für eine Reise nach New York mit den Töchtern oder ein Tinder-Date in einem Zürcher Fünf-Sterne-Hotel. In New York habe er Bankschalter besichtigt. Beim Tindern wollte er den Umgang mit Social Media lernen. Fast die Hälfte der Verletzten in körperbetonten Sportarten ist schon vor dem Unfall körperlich lädiert gewesen. Das Risiko, sich bei körperbetonten Mannschaftssportarten wie Fußball oder Unihockey zu verletzen, sei groß, schreibt die Beratungsstelle für Unfallverhütung. Jedes Jahr seien in der Schweiz rund 120.000 Sportlerinnen und Sportler betroffen. Die Beratungsstelle rät deshalb, bei jedem Verdacht auf eine Verletzung den Sporteinsatz zu unterbrechen. Ein syrisches Gericht hat den gestürzten Machthaber Bashar al-Assad in Abwesenheit zum Tode verurteilt. Ihm wurde vorsätzlicher Mord an mehreren Menschen, Folter, willkürliche Inhaftierung und Verbrechen gegen die Menschlichkeit vorgeworfen. Assad flüchtete nach dem Zusammenbruch seines Regimes nach Russland, wo er sich bis heute aufhält. In der ersten Jahreshälfte haben Katastrophen weltweit deutlich weniger Schäden verursacht als in den vergangenen Jahren. Das teilt der Rückversicherer Swiss Re mit. Bis Juni verursachten Katastrophen Schäden von über 100 Milliarden US-Dollar. Im Vergleich zum Vorjahr ist das etwa ein Drittel weniger. Im 10-Jahres-Vergleich nahm die Summe um rund 10% ab. Der Rückgang deutet allerdings nicht auf eine Entspannung bezüglich Naturgefahren hin, sagt Swiss Re. Das würden etwa die Waldbrände in Europa zeigen. Geduld brauchen auf der A12 Bern Richtung Fribourg zwischen Flamatt und Düdingen hat es einen Unfall gegeben. Dann auf der A2 also Richtung Gotthard zwischen Quinto und Airolo verlieren bis zu 40 Minuten und 20 Minuten länger geht es auf der A2 Luzern Richtung Gotthard zwischen Wassen und Göschenen. Ganz gute Weiterfahrt.
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3: Die ganze Woche bleibt sonnig und heiß bei 33 Grad und durch den Tag oder gegen Abend sind Platzregen und Gewitter möglich.
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3: Ich bin Amanda Hausener. Hallo zusammen.
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3: Ich bin Mary Milanovic.
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3: Der ehemalige Raiffeisen-Chef Pierin Vinzenz hat sich bei seiner Befragung vor dem Zürcher Obergericht nicht groß geäußert. Er hielt aber an seiner Darstellung zum strittenen Spesen fest. Diese seien geschäftlich gewesen. Das gelte auch für eine Reise nach New York mit den Töchtern oder ein Tinder-Date in einem Zürcher Fünf-Sterne-Hotel. In New York habe er Bankschalter besichtigt. Beim Tindern wollte er den Umgang mit Social Media lernen. Fast die Hälfte der Verletzten in körperbetonten Sportarten ist schon vor dem Unfall körperlich lädiert gewesen. Das Risiko, sich bei körperbetonten Mannschaftssportarten wie Fußball oder Unihockey zu verletzen, sei groß, schreibt die Beratungsstelle für Unfallverhütung. Jedes Jahr seien in der Schweiz rund 120.000 Sportlerinnen und Sportler betroffen. Die Beratungsstelle rät deshalb, bei jedem Verdacht auf eine Verletzung den Sporteinsatz zu unterbrechen. Ein syrisches Gericht hat den gestürzten Machthaber Bashar al-Assad in Abwesenheit zum Tode verurteilt. Ihm wurde vorsätzlicher Mord an mehreren Menschen, Folter, willkürliche Inhaftierung und Verbrechen gegen die Menschlichkeit vorgeworfen. Assad flüchtete nach dem Zusammenbruch seines Regimes nach Russland, wo er sich bis heute aufhält. Die Detailhändlerin Migros warnt vor einer neuen Betrugsmasche. Kriminelle verschicken im Namen von der Migros und Galaxus gefälschte Angebote und versprechen kostenlose Geschenke wie Parfüms. Auf gefälschten Webseiten sollen die Opfer anschließend ihre Kreditkarten oder persönliche Daten eingeben, berichtet 20 Minuten. Die Migros rät deshalb, bei unverlangten Angeboten und verdächtigen Absenderadressen besonders vorsichtig zu sein. Geduld brauchen auf der A12 Bern Richtung Fribourg zwischen Flamatt und Düdingen hat es einen Unfall gegeben. Dann auf der A2 also Richtung Gotthard zwischen Quinto und Airolo verlieren bis zu 40 Minuten und 20 Minuten länger geht es auf der A2 Luzern Richtung Gotthard zwischen Wassen und Göschenen. Ganz eine gute Weiterfahrt.
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4: Die ganze Woche bleibt sonnig und heiß bei 33 Grad und durch den Tag oder gegen Abend sind Platzregen und Gewitter möglich.
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4: Los geht's mit dem Zeiss-Dynami. Zu den Boxen raus gibt's jetzt Olivia Dean und ihren aktuellen Hit «So easy». Mein Name ist Amanda Hosener.
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Die einen von euch, die sind am Arbeiten, die anderen daheim am Haushalt machen. Er hat Freizeit, geht nach den News der Harry Styles mit American Girls. Vor der halben vier ist Sweet About Me und Sabrina Carpenter mit ihrem aktuellen Hit Taste. Gibt es ebenfalls auf Tore. Freue ich da auf Radio Bern 1. Zuerst aber gibt es das News-Update, dass ihr bestens informiert seid über den 10. 11. August. Jetzt haben wir

0: Ich bin Mary Milanovic.
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2: Neue Details zu Gianni Infantinos angeblicher Geliebten erhöhen den Druck auf den FIFA-Präsidenten. Eine frühere UEFA-Sekretärin, mit der Infantino eine Affäre gehabt haben soll, erhielt demnach eine Abfindung und einen Studienzuschuss von insgesamt 175.000 Pfund. Die UEFA will die Zahlungen nun überprüfen. Wie der Telegraph berichtet, weist Infantino jegliches Fehlverhalten zurück. Die Detailhändlerin Migros warnt vor einer neuen Betrugsmasche. Kriminelle verschicken im Namen von der Migros und Galaxus gefälschte Angebote und versprechen kostenlose Geschenke wie Parfüms. Auf gefälschten Webseiten sollen die Opfer anschließend ihre Kreditkarten oder persönliche Daten eingeben, berichtet 20 Minuten. Die Migros rät deshalb, bei unverlangten Angeboten und verdächtigen Absenderadressen besonders vorsichtig zu sein. Bernmobil ersetzt von Ende August bis Mitte Oktober die Tramgleise an der unteren Thunstraße in der Stadt Bern. Die Stadt gestaltet zwei Haltestellen hindernisfrei um. In dieser Zeit bleibt der Abschnitt zwischen dem Helvetiaplatz und der Haltestelle Luisenstraße für den Verkehr gesperrt. Bernmobil stellt die Tramlinien 7 und 8 im Osten der Stadt ein und ersetzt sie vorübergehend durch Busse. Zudem bedient die Tramlinie 6 die Strecke zwischen dem Bahnhof Bern und Eckhölzli nicht.
3: 1 ab 3 habe ich eine Meldung vor A1 Bern Richtung Zürich zwischen Wangendrar und Herkingen. Dort stocken sie jetzt ein bisschen wegen Verkehrsüberlastung. Für dort durch also viel Geduld, haben Sorge unterwegs.
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3: Morgen gibt es ja wieder mal eine Sonnenfinsternis. Vielleicht habt ihr schon auf dem Programm, sonst heiss und sonnig im Flachland, teilweise gewitterig Richtung Berner Oberland. Heute haben wir wieder bis 34 Grad.
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3: Am Freitag ist sein 10. Album rausgekommen.
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3: Und dieser wunderschöne Song, der ist dort getroffen. Der Baschi bringt sein neues Album ganz exklusiv für euch auf die Radio Bern 9 Stage. Nächsten Moment, ja, bei Mahogany Holz Bern. Im kleinen, familiären Rahmen. Tickets gibt es nie zum Kaufen. Aber jetzt verschenke ich zwei Eintritte. Leute, wir haben das Studio auf 031 327 1122. Ich bin Amanda Holzner und ich freue mich auf euch.
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0: 4 ab 3 haben wir und mit seinem neuen Album kommt der Baschi ganz nahe zu euch.
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0: Noch nicht ganz heute am Nachmittag, ihr habt noch ein bisschen Zeit, um euch Platz zu sichern. Ganz exklusiv in die Mahogany Hall kommt ihr vorbei, nächsten Montagabend. Ja, Melanie, du würdest gerne dabei sein. Hast du einen Lieblingssong von Baschi?
2: Ich bin gerade ein bisschen sprachlos.
0: Oh nein, das ist völlig okay. Gut, vielleicht findest du plötzlich eins vom neuen Album ganz cool, das er sicher nächste Woche auch wird präsentieren, aber deine Sprachlosigkeit sollte dann natürlich nicht weiterhin auf die Folter spannen. Du bist dabei, 2 Eintritte, Baschi auf der Radio Bern Nice Stage.
2: Cool, super, freue mich.
0: Hast du ihn schon mal live gesehen?
2: Nein.
0: Hey, wow. Und er dann noch so nahe, jawohl, gell? Wow.
2: Genau, absolute Premiere, super.
0: So gut, so muss man das machen. Ich wünsche dir ganz, ganz viel Vergnügen, dir und deiner Begleitung und jetzt noch einen schönen Dienstag. Hab's gut.
2: Ja, danke. Gleichfalls. Merci. Tschüss. Ciao, ciao.
0: Gibt es heute auch noch mal eine Chance zum Anrufen für 2 Plätze auf der Gästenliste. Ihr könnt auch ganz easy in der Bern 1 App mitmachen und seid dabei nächsten Moment, wenn Baschi extra für euch auf Bern kommt.
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Jetzt haben wir den gerade 3:30. Und musikalisch gibt es den ganz Noemi Besa in der aktuellen Hit «Hear Me». Aber zuerst schauen wir heute auf die Berner Strasse. Ihr seid eigentlich recht störungsfrei unterwegs. Eben ausser im Ort, A1 Bern, Richtung Zürich, zwischen Wangen der Aare und Herkingen stocken sie jetzt aktuell wegen Verkehrsüberlastung. Ich wünsche euch aber weiterhin eine gute und sichere Fahrt. Dort viel Geduld an diesem Dienstag. Und jetzt, wie versprochen, Noemi Besa mit «Hear Me» auf Radio Bern 1.

Wieder zurück auf dem Bügel, der zweite Tag. Eigentlich erst nach den Sommerferien. Und schon habt ihr euch gleich heute wieder aufgeregt. Mist. Ja, darum geht es jetzt hier auf die Ohren. Es ist einer zum Durchschnaufen. Self-Aware von Temper City, hier auf Radio Bern 1.

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0: So wie es soll sein, der Pösteller, der bringt das Päckchen, die Bäckerin hat geschaut, dass ihr jetzt den Nussgipfel zum Zvieri habt. Und Radio Bern 1, wir. Wir beschenken euch mit euren Lieblingshits in der nächsten halben Stunde mit «Half of my heart». Nelly Furtado mit dem Mega-Hit «All good things». Und Ariana Grande geht so mit ihrem neuen Song «Hate that I made you love me».
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0: 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Es ist 4 Uhr.
4: Ich bin Mary Milanovic.
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6: In Bern hat sich der Mangel an Sonnenfinsternisbrillen in Form einer langen Warteschlange geäußert. Vor dem Fachgeschäft Foto Video Zumstein standen heute Nachmittag mehrere hundert Menschen an, um eine Spezialbrille der letzten Lieferung zu ergattern. Morgen Abend gibt es in der Schweiz die größte Sonnenfinsternis seit 1999. Dabei verdeckt der Mond über 90% der Sonne. Um das Ereignis zu beobachten,

0: Kunden sind zertifizierte Sonnenfinsternisbrillen unverzichtbar. Bernmobil ersetzt von Ende August bis Mitte Oktober die Tramgleise an der unteren Thunstraße in der Stadt Bern. Die Stadt gestaltet zwei Haltestellen hindernisfrei um. In dieser Zeit bleibt der Abschnitt zwischen dem Helvetiaplatz und der Haltestelle Luisenstraße für den Verkehr gesperrt. Bernmobil stellt die Tramlinien 7 und 8 im Osten der Stadt ein und ersetzt sie vorübergehend durch Busse. Zudem bedient die Tramlinie 6 die Strecke zwischen dem Bahnhof Bern und Eckhölzli nicht. Sowohl KMU als auch Stimmberechtigte lehnen klar ab, dass neu beispielsweise auch im Ausland hergestelltes Schweizer Design mit einem Schweizer Kreuz beworben werden darf. Das zeigen Umfragen des Schweizerischen Gewerbeverbands bei Gewerbetreibenden und Stimmberechtigten. Das werte in der Schweiz produzierte Waren ab, sagt Philipp Bossert, Präsident des Verbands der Schweizerischen Lack- und Farbenindustrie.
1: Wer in der Schweiz entwickelt und produziert, investiert hier und schafft damit Arbeitsplätze und Wertschöpfung. Wenn dann ein importiertes Produkt praktisch mit dem gleichen Herkunftssignal auftritt, verliert dieses Unterscheidungsmerkmal an Wert.
0: 60% der Befragten geben an, dass ihr Vertrauen in eine Kennzeichnung mit dem Schweizer Kreuz so sinke.
2: So, ja, Piri haben wir jetzt gerade. Und es stockt ein bisschen auf der A1. Ihr braucht Geduld unterwegs, seit von Bern Richtung Zürich. Zwischen Wangen-Drahr und Herkingen stockt es wegen Verkehrsüberlastung. Dort viel Geduld. Und es ist auch unterwegs eine gute und eine sichere Fahrt.
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2: Morgen gibt es ja dann wieder mal eine Sonnenfinsternis, haben wir gerade gehört in den News. Es ist heiss und sonnig im Flachland, teilweise gewitterig Richtung Berner Oberland. Und heute haben wir wieder bis 34 Grad.
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2: Es freut mich unglaublich fest, seid ihr mit dabei und kommen wir zusammen durch die nächste Stunde. Ich bin Amanda Hosener.
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0: Feel Good Sound, da bei eurem Lieblingsradio. Macht doch auch zu arbeiten, so am Dienstag Nachmittag kurz vor vier Abend ein bisschen einfacher. Mit dem nächsten geht es hoffentlich noch gleich ringer. Triana hier auf Radio Bern 1 mit Diamonds.
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5: Jetzt ist es 16:30 Uhr. Die wichtigsten News von diesem Dienstag hören ihr jetzt im Update.
6: Ich bin Mary Milanovic. Guten Tag.
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6: Der frühere Raiffeisen-Chef Pierin Vinzenz hat vor dem Zürcher Obergericht einen vollen Freispruch gefordert. Vinzenz betonte, er habe sich nicht persönlich bereichert. Die Raiffeisen kaufte Firmen auf, an denen sich Vinzenz im Vorfeld beteiligt hatte. Für den damaligen Bankchef sei dies offenbar kein Interessenskonflikt. Vinzenz sprach von Unerfahrenheit. Dem widersprach der Gerichtsvorsitzende. Schließlich sei Vinzenz schon mehrere Jahre Chef der Raiffeisen gewesen. Neue Details zu Gianni Infantinos angeblicher Geliebten erhöhen den Druck auf den FIFA-Präsidenten. Eine frühere UEFA-Sekretärin, mit der Infantino eine Affäre gehabt haben soll, erhielt demnach eine Abfindung und einen Studienzuschuss von insgesamt 175.000 Pfund. Die UEFA will die Zahlungen nun überprüfen. Wie der Telegraph berichtet, weist Infantino jegliches Fehlverhalten zurück. Wegen des jüngsten Ausbruchs des Vulkans Ätna sitzen auf der italienischen Mittelmeerinsel Sizilien mehrere tausend Feriengäste fest. Der Betrieb am Flughafen funktioniere nur eingeschränkt. Laut der Flughafen-Webseite wurden vorübergehend alle Landungen ausgesetzt. Starts waren nur teilweise möglich. Das Kinderhaus im Stadtberner Rossfeld-Quartier ist nach rund zweijähriger Bauzeit in Betrieb gegangen. Das ehemalige Kirchenareal beherbergt Schulklassen, eine Tagesbetreuung, eine Kita sowie einen Standort der Kornhausbibliotheken. Das ehemalige Pfarr- und das Kirchengemeindehaus wurden saniert und durch einen Neubau miteinander verbunden.
5: 16:31 auf der A1 Bern Richtung Zürich zwischen Wangen-Drahr und Herkingen stocken es wegen Verkehrsüberlastung. Sonst sieht es eigentlich nicht schlecht aus. Wünsche euch eine gute und eine sichere Fahrt durch den Dienstagnachmittag. Die Sonne ist auch diese Woche sicher in Nummern, die Hitze aber eben leider auch wird morgen wieder bis zu 33 Grad heiß. Es kann auch gewittern und die Beise geht noch etwas dazu.
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5: Und hier mich freuen sich die Namen der Amanda Hosener. Gutes Gelingen wünsche ich weiterhin.
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Aber jetzt heisst es langsam. Treffpunkt Berner Strasse. Ja, die füllen sich jetzt auf die 4:15 langsam immer wie mehr. Die Sommerferien, die sind vorbei. Das spüren wir eben auch unterwegs. Und ganz viele von euch sind vielleicht jetzt sogar unterwegs ab. Ich will verdient ein Feierabend. Und auch wenn es gerade ein bisschen mehr Geduld braucht, als sonst vielleicht heute den ganzen Tag schon, habt Sorge und kommt sicher heim. Es lohnt sich ja auch. Wir liefern den passenden Sound dazu direkt aus den Radioboxen. Das ist Drive Safe von Mel Smith zusammen mit dem Niall Horan. Hilbi, Hilbi wünsche ich.

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1: Braucht ihr noch mehr Zeichen zum Feierabend machen? Also ich habe noch sonst noch ein paar. Tolly Humberstone, das ist der perfekte Song zum Zusammenpacken und gut gelohnt auf den Heimweg zu gehen. Und dann fängt man richtig Fensterdungen mit singen im Auto. Marquez mit Vayamos Compañeros. Und beim Ray Garvey ist es fast so, als würde er nachher Hand nehmen zusammen mit Radio Bern 1 in Feierabend begleiten.
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6: Nach 27 Jahren gibt es erstmals wieder eine Sonnenfinsternis. Morgen Abend lohnt sich ein Blick in den Himmel, aber nur mit Schutzbrille. Und der Silas hat sich bewusst für seine Lehre entschieden. Er sagt, der Coiffeur braucht es immer.
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1: Gut informierte Feierabend, danke im News-Update. Jetzt am 5 Uhr.
7: Ich bin Mary Milanovic, guten Abend.
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7: In Bern hat sich der Mangel an Sonnenfinsternisbrillen in Form einer langen Warteschlange geäußert. Vor dem Fachgeschäft Foto Video Zumstein standen heute Nachmittag mehrere hundert Menschen an, um eine Spezialbrille der letzten Lieferung zu ergattern. Morgen Abend gibt es in der Schweiz die größte Sonnenfinsternis seit 1999. Dabei verdeckt der Mond über 90% der Sonne. Um das Ereignis zu beobachten, sind zertifizierte Sonnenfinsternisbrillen unverzichtbar. Die Ernährungsinitiative geht Bundesrat und Parlament zu weit. Die Initiative verlangt, dass deutlich mehr Lebensmittel in der Schweiz produziert werden. Mit den inländischen Lebensmitteln sollen mindestens 70% des Schweizer Konsums gedeckt werden können. Ein Jahr würde die Wahlfreiheit der Konsumentinnen

0: und Konsumenten einschränken, sagt Bundespräsident Guy Parmelin.
1: Wir müssten staatlich angeordnet unsere Essgewohnheiten radikal umstellen. Die Konsumentinnen und Konsumenten sollen weiterhin die Wahl haben, was auf ihren Teller kommt.
0: Die Schweiz stimmt am 27. September darüber ab. Lettische Behörden haben einen Tunnel entdeckt, durch den Migranten unterirdisch aus dem Nachbarland Belarus nach Lettland gelangen konnten. Es sei der erste Tunnel dieser Art, sagte der lettische Innenminister. Er ordnete die Suche nach weiteren unterirdischen Gängen mit Hilfe elektronischer Geräte an. Zuvor waren in den vergangenen Wochen bereits geheime Unterführungen unter der Grenze zwischen Belarus und Litauen entdeckt worden.
2: Ja, 5 ist jetzt gerade geworden auf der A1 Bern Richtung Zürich zwischen Wankdorf und dem Rastplatz Hurststocken wegen Verkehrsüberlastung. Zugleich auf der Strecke zwischen Wangen-Drahr und Herkingen und der Gegenrichtung müsst ihr auf Brems zwischen Herkingen und Önsingen ebenfalls stockenden Verkehr wegen Verkehrsüberlastung. Viel Geduld. Jetzt für die Feierabend wünsche ich euch eben Sorge unterwegs.
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2: Wir haben es gehört in den News. Morgen gibt es wieder mal eine Sonnenfinsternis. Es ist auch heiß und sonnig im Flachland, teilweise gewitterig, vor allem Richtung Berner Oberland. Auch heute haben wir wieder bis 34, morgen auch etwa 33 Grad.
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2: Gerade erst am Freitag ist sein 10. Album rausgekommen.
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2: Und der wunderschöne Song, der ist der getroffen. Der Baschi bringt sein neues Album ganz exklusiv für euch auf der Radio Bern Stage. Nächsten Montagabend im Mahogany Holz Bern im kleinen familiären Rahmen. 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Läutet mir gerade sofort ins Studio an auf 031 337 11 22. Ich bin Amanda Holzner und ich freue mich auf euch.

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0: Seit dem Frühling ist er Papi und er singt sehr gern für seinen Sohn.
1: Ah, Frère Jacques, dormez-vous.
0: Der erkennt ihn, glaube ich, sofort, oder? Das ist der Baschi. Und nächste Woche singt er im Fall «Der Gott nur für euch».
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0: Es ist wieder so weit, wieder ganz ein exklusives Konzert, wo es keine Tickets zum Kaufen gibt. Und nächsten Montag ist es der Baschi. Im Mahogany Hall am Abend auf der Bühne. Das Glück erfolgreich herausgefordert hat heute der Heiko von Lies. Du gehst mit deiner Frau an die Radio Bern 1 Stage. Wer ist der grösste Fan von euch beiden, Heiko? Hand aufs Herz.
3: Ja, aber ich.
0: Ah, wirklich? Der grosse Baschi-Fan? So gut. Wo geht's bei dir jetzt noch her im Feierabend?
3: Wir gehen jetzt gerade zum Viertel.
0: Geht ihr gerade zum Nachtessen dort?
3: Eben zum Geburt, ja, genau.
0: Ein Geburtstag?
3: Schwiegermutter.
0: Hey, dann tue ich doch auf diesem Weg ganz, ganz herzlich zum Geburtstag gratulieren.
3: Merci vielmals.
0: Und dir und deiner Frau dem Fall ganz viel Vergnügen nächstes Moment. Zusammen mit dem Baschi im ganz kleinen Rahmen geht vielleicht sogar noch ein Selfie.
3: Super,
0: merci
3: vielmals. Merci, Amanda. Tschüss, ciao.
0: Ihr könnt auch ganz easy in Radio Bern mitmachen, wenn es jetzt nicht gelangt hat, zum durchkommen. Und dann seid ihr vielleicht dabei, nächstes Moment, wenn Baschi extra für euch auf Bern kommt.
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ab vor dem Fernsehen bei dieser Serie von gestern weiterschauen. Das wär's jetzt. Aber zuerst muss ich eben waschen über. Für den Part, wo etwas weniger Fakt im Feierabend gibt, wenigstens Sounds, die Fakt auf die Ohren, wie gäng hier auf Radio Bern 1. Jetzt geht's, der Vance Joy mit Riptide.

0: Wenn dir etwas gute Laune gibt für diesen Dienstag Feierabend, dann ist es die Meghan Trainor. Sie, gang immer. Und erst recht, wenn ihr im aktuellen Hit Get In Girl ist schon ready für euch auf Radio Bern 1, der Nacht der News.
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0: Ganz schöne Feierabend wünsche ich. Jetzt haben wir 5:30 Uhr, Zeit für die News.
5: Ich bin Mary Milanovic. Guten Abend.
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5: Der frühere Raiffeisen-Chef Pierin Vinzenz hat vor dem Zürcher Obergericht einen vollen Freispruch gefordert. Vinzenz betonte, er habe sich nicht persönlich bereichert. Die Raiffeisen kaufte Firmen auf, an denen sich Vinzenz im Vorfeld beteiligt hatte. Für den damaligen Bankchef sei dies offenbar kein Interessenskonflikt. Vinzenz sprach von Unerfahrenheit. Dem widersprach der Gerichtsvorsitzende. Schließlich sei Vinzenz schon mehrere Jahre Chef der Raiffeisen gewesen. Die Schweiz erlebt eine weitere Hitzewoche. Bis zum Wochenende steigen die Temperaturen vielerorts auf deutlich über 30 Grad. In Basel und Genf werden bis zu 36 Grad erwartet. Im Tessin gilt teilweise die zweithöchste Hitzewarnstufe. Anfang nächster Woche zeichnet sich jedoch ein Wetterumschwung mit tieferen Temperaturen, Regen und Gewittern ab, schreibt Meteo Schweiz. Das Kinderhaus im Stadtberner Rossfeld-Quartier ist nach rund zweijähriger Bauzeit in Betrieb gegangen. Das ehemalige Kirchenareal beherbergt Schulklassen, eine Tagesbetreuung, eine Kita sowie einen Standort der Kornhausbibliotheken. Das ehemalige Pfarr- und das Kirchengemeindehaus wurden saniert und durch einen Neubau miteinander verbunden. Wegen des jüngsten Ausbruchs des Vulkans Ätna sitzen auf der italienischen Mittelmeerinsel Sizilien mehrere tausend Feriengäste fest. Der Betrieb am Flughafen, der in der Nähe des Vulkans liegt, funktioniere nur eingeschränkt. Laut der Flughafen-Webseite wurden vorübergehend alle Landungen ausgesetzt. Starts waren nur teilweise möglich. Der Ätna, Europas aktivster Vulkan, stößt bereits seit Freitag große Mengen Asche und glühende Gesteinsbrocken aus.
0: 17.32 auf der A1 Bern Richtung Zürich. Zwischen der Raststätte Gunzgen Süd und Oftringen. Dort stehen sie wegen einem Unfall. Die rechte Spur ist aktuell blockiert. Und man müsste dort etwa mit 10 Minuten Verspätung rechnen. Auf der gleichen Strecke zwischen Wankdorf und dem Rastplatz Hurst stockender Verkehr wegen Verkehrsüberlastung. Und auch zwischen Wangendrar und Herkingen braucht es Geduld. Ihr Gegenrichtung müsst ihr auf Bremse. Zwischen der Raststätte Gunzgen Nord und Önsingen jetzt auch wegen dem Feierabendverkehr. Wünschen dir durch viel Geduld. Habt Sorge und kommen gut ans Ziel. Die Sonne ist auch diese Woche eine sichere Nummer. Die Hitze eben leider auch, wird morgen wieder bis zu 33 Grad heiß. Es kann dann gleich auch noch ein bisschen gewittern und beißen geht es ein bisschen.
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0: Und hier im Mic freuen sich die vier Abend Amanda Hausener. Hallo miteinander.

Ihr seid frisch getäuschelt, vielleicht heute noch gerade in die Aare, in der Party oder im See gewesen. Und jetzt geht's für euch ab auf Bütz. Hier auf Radio Bern 1 schicke ich jetzt ganz viele liebe Grüße an die ganze Spätschicht-Crew, die zulässt. Und das nicht einfach irgendwie. Nein, ich habe ganz frischen Sound extra ready für euch und für euren gelungenen Start in den ersten Abend. Viel Energie wünsche ich zusammen mit One Republic. Need Your Love.

0: ganz viel Musik ist bereit für euch jetzt erst die vier Abend. In der nächsten halben Stunde mit Where'd You Go? Aura Dione. I Will Love You Monday. Oder auch das ist so schön. Dermot Kennedy mit A Funeral. Bleibt gerne dran, hier auf Radio Bern 1.
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3: Nach 27 Jahren gibt es erstmals wieder eine Sonnenfinsternis. Morgen Abend lohnt sich ein Blick in den Himmel, aber nur mit Schutzbrille. Und der Silas hat sich bewusst für seine Lehre entschieden. Er sagt, der Coiffeur braucht es immer.
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0: Alles, was die Region Schweiz und die Welt bewegt hat, was es da hat, gehört jetzt schön zusammengefasst im News-Update. Es ist 6 Uhr.
5: Ich bin Mary Milanovic. Guten Abend.
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6: Der Bundesrat hat Verständnis für das Anliegen der Ernährungsinitiative. Trotzdem gehe die Initiative zu weit. Konkret sollen mindestens 70% des Schweizer Lebensmittelkonsums durch inländische Produkte abgedeckt werden. Ein Jahr hätte große Auswirkungen auf die Landwirtschaft der Schweiz, sagt Bundespräsident Guy Bamener.
7: Sie müsste beispielsweise die Tierbestände um fast die Hälfte senken. Demgegenüber würde beispielsweise die Brotgetreideproduktion massiv ausgebaut. Eine entsprechende Anpassung des Produktionsmusters hätte Auswirkungen auf die ganze Wertschöpfung in der Landwirtschaft.
6: Das Schweizer Stimmvolk stimmt am 27. September darüber ab. Ein TÜV-Fahrer ist am Morgen bei einer Kollision mit einem Auto im Langholztunnel in Biel tödlich verletzt worden. Der Mann starb trotz Rettungsmaßnahmen noch auf der Unfallstelle, teilt die Kantonspolizei mit. Der 64-Jährige war auf der Überholspur Richtung Solothurn unterwegs. Als er auf die Normalspur wechseln wollte, kam es zu einem Auffahrunfall mit einem Personenwagen. Der Langholztunnel blieb für mehrere Stunden in Fahrtrichtung Solothurn vollständig gesperrt. Die EU-Verträge sollen ohne zusätzlichen Kündigungsschutz für Personalvertretungen umgesetzt werden. Das fordert die zuständige Ständeratskommission. Die Mehrheit hält diese Maßnahme nicht für einen direkten Bestandteil des EU-Pakets. Der Schweizerische Gewerkschaftsbund kritisiert den Entscheid und bezeichnet den Kündigungsschutz als unverzichtbar. Der Ständerat dürfte das Paket in der Herbstsession beraten.
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0: Zum Börsenschluss steht der SMI bei 14.575 Punkten. Das ist ein Minus von 0,4%. Der Euro kostet 93 Rappen und der Dollar aktuell 81 Rappen. Ab 6 Uhr haben wir jetzt auf der A1 Bern Richtung Zürich. Zwischen

0: und oft ringen nach wie vor Stau wegen Verkehrsüberlastung. Dann braucht ihr den meisten Geduld, und zwar 20 Minuten länger. Der Knoten sind wir noch auf dieser Strecke zwischen Wankdorf und dem Rastplatz Wurst. Dann müsst ihr auf Bremse wegen Verkehrsüberlastung, das gleiche Gegenrichtung. Zwischen der Raststätte Gunzgenort und Önsingen, wo ihr ebenfalls etwa 5 Minuten länger habt. Ich wünsche viel Geduld und unterwegs eine gute und eine sichere Fahrt.
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0: Ja, vielleicht seid ihr heute auch die spezielle Brille holen. Morgen gibt es ja dann wieder mal eine Sonnenfinsternis. Sonst bleibt es um die 33 Grad heiß und sonnig die Woche. Teilweise kann es sogar mal gewittern.
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0: Und mit Amanda Holstner ganz schönen Feierabend wünsche ich.

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0: Ganz viel Musik bekommt ihr hier natürlich auch für euren Feierabend. Jetzt haben wir 12 ab 6.
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0: In einer Notsituation kann das richtige Handeln Leben retten. Das neueste Notfallbarometer vom TCS zeigt aber, dass die Schweizer Bevölkerung sich weniger zutraut, richtig zu reagieren. Dazu kommt, dass auch das allgemeine Vertrauen in Notfallorganisationen gesunken ist. Marco Wölbli vom TCS trägt die genauen Antworten aus dieser Umfrage.
2: Grundsätzlich ist das Vertrauen in Sanität, Polizei und Bergrettung immer noch hoch, aber auch deutlich tiefer als bei der gleichen Umfrage im letzten Jahr. Die repräsentative Umfrage ist im Februar und im März durchgeführt worden. Es ist darum gut möglich, dass die Resultate unter den Eindrücken der Brandkatastrophe zu Grand-Montana und Kärntens entstanden sind. Die Notfallversorgung in der Schweiz wird darum auch regional unterschiedlich beurteilt. Gerade in den Bergen beurteilen nur 62% die Notfallversorgung als gut.
0: Wie steht es um die eigenen Fähigkeiten in Notfallsituationen?
2: Die Umfragenteilnehmer schätzen ihre Notfallkompetenz deutlich schlechter als in den letzten Jahren. Das zeigt sich auch bei konkreten Massnahmen, die sie abgefragt wurden. So trauen sich nur noch 71% zu, eine bewusstlose Person in eine stabile Seitenlage zu bringen. Positiv ist dafür, dass über 80% haben angegeben, dass sie regelmässige Erste-Hilfe-Weiterbildungen würden begrüssen. Das ist ein erfreuliches Zeichen, dass eine Offenheit zum Thema vorhanden ist.
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Bei Feierabend zusammen mit Radio Bern, nice. Und es braucht besonders Geduld auf der Autobahn, wenn ihr beim Wankdorf Richtung Thun unterwegs seid. Es hat einen Unfall gegeben und jetzt staut es und ihr wollt ja eigentlich nur heim. Ja, shit happens. Zumindest stimmt der Sound und der ist jetzt extra für euch da. Der Dell mit «Someone Like You». Dreht es ein bisschen auf. Wegen Geduld wünsche ich.

0: 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Weiter geht's nachher geht's mit ihr da hier. Olivia Rodrigo mit Drop Dead. Ganz aktueller Song, der mit euch in der nächsten Show schon startet. Da auf Radio Bern 1.
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0: Ich hoffe, ihr seid ganz gut im Feierabend nach und könnt das so richtig geniessen. Jetzt haben wir 6:30 Zeit für die News.
2: Ich bin Mary Milanovic. Guten Abend.
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2: In Bern hat sich der Mangel an Sonnenfinsternisbrillen in Form einer langen Warteschlange geäußert. Vor dem Fachgeschäft Foto Video Zumstein standen heute Nachmittag mehrere hundert Menschen an, um eine Spezialbrille der letzten Lieferung zu ergattern. Morgen Abend gibt es in der Schweiz die größte Sonnenfinsternis seit 1999. Dabei verdeckt der Mond über 90% der Sonne. Um das Ereignis zu beobachten, sind zertifizierte Sonnenfinsternisbrillen unverzichtbar. Die anhaltende Dürre könnte Fleisch in der Schweiz teurer machen. Bellchef Marco Chans rechnet mit einem knapperen Angebot, weil viele Tiere wegen Futtermangels früher geschlachtet werden. Diese Tiere fehlen später auf dem Markt. Auch bei anderen Lebensmitteln wie Salaten gibt es bereits Engpässe. Bell baut deshalb teilweise zusätzliche Lagerbestände auf. Das neue Entry-Exit-System der EU sorgt europaweit für lange Wartezeiten bei Passkontrollen, auch am Flughafen Zürich. Am vergangenen Samstag warteten Reisende in Zürich bis zu 40 Minuten bei der Ausreise. In Frankfurt betrug die Maximalwartezeit im Juli 2 Stunden, schreibt 20 Minuten. Der Flughafen Zürich empfiehlt, die automatischen E-Gates zu nutzen, um die Wartezeit zu verkürzen. 5 Jahre nach der Machtübernahme der Taliban sind in Afghanistan rund 2,4 Millionen Mädchen von der weiterführenden Schulbildung ausgeschlossen. Bis 2030 könnte diese Zahl auf fast 4 Millionen steigen, schreibt die UN-Kulturorganisation UNESCO. Afghanistan sei das einzige Land der Welt, in dem Mädchen und Frauen keine Bildung über die Grundschule hinaus besuchen dürfen.
0: Es läuft leider noch so einiges. Jetzt 18:32. Wir starten gerade mit 3 Unfällen, die beschäftigen. Einerseits A6 Bern Richtung Thun, zwischen Wankdorf und Muri nach wie vor ein Stau. Die linke Spur ist blockiert. Dort hat er gut 20 Minuten länger. Dann auf der A1 Zürich Richtung Bern. Zwischen der Raststätte Gunzgenort und Herkingen Stau, ebenfalls wegen einem Unfall auf der A6 Lies Richtung Biel. Zwischen Lies Nord und Studen müsst ihr auch wegen einem Unfall das umfahren. Dann auf der A1 Bern Richtung Zürich, zwischen Bern Forsthaus und Wankdorf Stau wegen Verkehrsüberlastung. Eine gute Viertelstunde länger hat auf dieser Strecke, auch zwischen Herkingen und Rotrist. Dann gehen wir wieder auf die A6 Lies Richtung Biel, zwischen Lies Süd und Brück, dort stockt es. Und im Berner Oberland A8 Interlaken Richtung Spiez, zwischen Interlaken West und Leissigen Stau wegen Feierabendverkehr. Dann auf die Hauptstrasse in der Stadt Bern, Mobischubrücke bis Eigenstrasse zwischen der Mobischubrücke und dem Eigerplatz, ebenfalls Stau wegen Verkehrsüberlastung. Der gut 10 Minuten oder mehr müsst ihr rechnen. Wir wünschen ganz viel Geduld. Kommt alle gut und sicher ans Ziel. Die Sonne ist auch diese Woche eine sichere Nummer, kann man sagen. Die Hitze aber eben leider auch. Wird morgen wieder bis zu 33 Grad heiss. Es kann auch gewittern und das Beisen geht immerhin noch ein bisschen.
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0: Ich wünsche einen ganz schönen Dienstagabend allen, die zuhören. Am Mikro für euch, Amanda Hausener.

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Hey, ihr euch gleich noch vom Sofa aufgerafft und seid jetzt unterwegs für ins Gym? Stark. Geht hier auf Radio Bern 1. Passende Feel Good Sound dazu. Und der hier ist ganz frisch. Christa Zarandi mit Good Old.

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2: Ich bin Mary Milanovic. Guten Abend.
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2: Die EU-Verträge sollen ohne zusätzlichen Kündigungsschutz für Personalvertretungen umgesetzt werden. Das fordert die zuständige Ständeratskommission. Die Mehrheit hält diese Maßnahme nicht für einen direkten Bestandteil des EU-Pakets. Der Schweizerische Gewerkschaftsbund kritisiert den Entscheid und bezeichnet den Kündigungsschutz als unverzichtbar. Der Ständerat dürfte das Paket in der Herbstsession beraten. Ein TÜV-Fahrer ist am Morgen bei einer Kollision mit einem Auto im Langholztunnel in Biel tödlich verletzt worden. Der Mann starb trotz Rettungsmaßnahmen noch auf der Unfallstelle, teilt die Kantonspolizei mit. Der 64-Jährige war auf der Überholspur Richtung Solothurn unterwegs. Als er auf die Normalspur wechseln wollte, kam es zu einem Auffahrunfall mit einem Personenwagen. Der Langholztunnel blieb für mehrere Stunden in Fahrtrichtung Solothurn vollständig gesperrt. Unbekannte haben gestern Nachmittag in Bern bei der rumänischen Botschaft einen Brand gelegt. Das Feuer breitete sich auf die Vegetation aus, wie die Kantonspolizei berichtet. Es sei ein brennender Gegenstand beim Zaun der Botschaft deponiert worden. Das Feuer konnte gelöscht werden. Die ausgerückte Feuerwehr stellte anschließend eine Brandwache. Verletzt wurde niemand. Die Polizei sucht Zeugen.
0: Sport.
2: Die Berner Young Boys müssen ohne Kastriot Imeri auskommen. Ein 26-jähriger Offensivspieler fällt mit einer Verletzung am linken Oberschenkel 3 bis 4 Wochen aus, wie der Club mitteilt. Die Verletzung zog sich Imeri am vergangenen Samstag beim Gastspiel der Berner in Lausanne zu. Er musste in

0: in der 37. Minute ausgewechselt werden. Wir haben 3 Unfallmeldungen, und zwar auf der A1 Zürich Richtung Bern zwischen der Rastegg und Genurth und Herkingen, auf der A1 St. Gallen Richtung Zürich zwischen Effretiken und dem Brüttisellen Kreuz und auch noch auf der A6 Bern Richtung Thun zwischen Wankdorf und Muri. Dann geht es länger auf der A1 Bern Richtung Zürich zwischen Herkingen und Rodrist und auch noch zwischen Aarau-Ost und Lenzburg, auf der A1 Bern Richtung St. Gallen zwischen Dietikon und Gubristunnel und zwischen Zürich-Seebach und Wallisellen, auf der A1 St. Gallen Richtung Zürich zwischen dem Rastplatz Balteswil und Zürich-Ost, auch stockenden Verkehr auf der A1 Zürich Richtung Bern zwischen der Einfahrt Spreitenbach und der Verzweigung Bierfeld und auf dem Westring Chur Richtung Basel zwischen Urdorf Nord und dem Limmatalen Kreuz. Auch ganz viel Geduld und eine gute Weiterfahrt.
1: Morgen gibt es wieder mal eine Sonnenfinsternis, sonst bleibt es aber recht heiß und sonnig mit 33 Grad.
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3: Ich bin Mary Milanovic. Guten Abend.
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3: Die Schweizer Armee soll zusätzlich 500 Millionen Franken für Munition erhalten. Das beantragt die zuständige Kommission des Nationalrats. Mit dem Geld sollen vor allem die Vorräte für die Luftverteidigung und weitere Waffensysteme aufgestockt werden. Das soll die Durchhaltefähigkeit der Armee erhöhen. Über die zusätzlichen Mittel entscheidet der Nationalrat in der Herbstsession. Unbekannte haben gestern Nachmittag in Bern bei der rumänischen Botschaft einen Brand gelegt. Das Feuer breitete sich auf die Vegetation aus, wie die Kantonspolizei berichtet. Es sei ein brennender Gegenstand beim Zaun der Botschaft deponiert worden. Das Feuer konnte gelöscht werden. Die ausgerückte Feuerwehr stellte anschließend eine Brandwache. Verletzt wurde niemand. Die Polizei sucht Zeugen. Die Kosten der obligatorischen Krankenversicherung sind in der Schweiz weiter gestiegen. Pro Kopf kostete die Krankenversicherung in den letzten 12 Monaten über 4.800 Franken. Das sind 21 Franken mehr als im Vorjahr. Besonders stark nahmen die Kosten bei der Spitex zu. Laut dem Bundesamt für Gesundheit dürfte der tatsächliche Anstieg wegen verzögerter Abrechnungen noch höher ausfallen.
1: Sport.
3: Die Berner Young Boys müssen ohne Kastriot Imeri auskommen. Ein 26-jähriger Offensivspieler fällt mit einer Verletzung am linken Oberschenkel 3 bis 4 Wochen aus, wie der Club mitteilt. Die Verletzung zog sich Imeri am vergangenen Samstag beim Gastspiel der Berner in Lausanne zu. Er musste in der 37. Minute ausgewechselt werden. Der FC Thun verpflichtet Riccardo Braschi von der FC Fiorentina. Der 19-jährige Italiener unterschreibt in Thun einen Vertrag über 3 Jahre mit Option auf eine weitere Saison und wird künftig die Rückennummer 20 tragen, wie der Club mitteilt. Länger haben wir auf der A1 Bern Richtung Zürich zwischen Herkingen und Rotrist wegen einem kaputten Lastwagen. Der rechte Fahrstreifen ist blockiert. Und 30 Minuten verlieren wir auf der A2 Chiasso Richtung Gotthard zwischen Quinto und Airolo. Euch ganz eine gute Weiterfahrt.
4: Morgen gibt es wieder mal eine Sonnenfinsternis, sonst bleibt es aber recht heiß und sonnig mit 33 Grad.
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2: Diese Themen haben heute Schlagzeilen gemacht. Guten Abend.
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3: Der Bundesrat hat grosse Sicherheitsbedenken bei der Neutralitätsinitiative. Die Initiative will die immerwährende bewaffnete Neutralität in der Verfassung verankern. Das sei bei militärischen Bedrohungen problematisch, sagt Staatssekretär Markus Mäder.
4: Die Schweiz kann sich nur dank internationaler Kooperation erfolgreich dagegen wehren. Diese sicherheitspolitische Kooperation findet in einem klaren Rahmen des Neutralitätsrechts statt. Unsere Partner kennen diese Schranken und respektieren sie.
3: Die Initiative dürfte nach ersten Umfragen einen schweren Stand haben. Das Schweizer Stimmvolk stimmt am 27. September über die Neutralitätsinitiative ab.
2: Die Ernährungsinitiative geht Bundesrat und Parlament zu weit. Die Initiative verlangt, dass deutlich mehr Lebensmittel in der Schweiz produziert werden. Mit den inländischen Lebensmitteln sollen mindestens 70% des Schweizer Konsums gedeckt werden können. Ein Ja würde die Wahlfreiheit der Konsumentinnen und Konsumenten einschränken, sagt Bundespräsident Guy Parmelin.
5: Wir müssten staatlich angeordnet unsere Essgewohnheiten radikal umstellen. Die Konsumentinnen und Konsumenten sollen weiterhin die Wahl haben, was auf ihren Teller kommt.
2: Die Schweiz stimmt am 27. September darüber ab. Die Marke Schweiz könnte Vertrauen verlieren. Das zeigen zwei Umfragen des Schweizerischen Gewerbeverbands bei Gewerbetreibenden und Stimmberechtigten. Seit März darf das Schweizer Kreuz teilweise auch auf Produkten verwendet werden, die im Ausland hergestellt werden. Das sei falsch, sagt Gewerbeverbandpräsident Fabio Regazzi.
6: Ebenso falsch ist es aus unserer Sicht, Unternehmen indirekt dazu zu ermutigen, Arbeitsplätze und Wertschöpfung ins Ausland zu verlagern. Über Jahrzehnte aufgebautes Know-how leichtfertig aufs Spiel zu setzen, kann nicht im Interesse unseres Landes sein.
2: Fast 90% der Befragten sind der Ansicht, das Schweizer Kreuz müsse Schweizer Produzenten vorbehalten bleiben.
3: Trotz Hitzewelle und Trockenheit spielt der Klimawandel beim Einkaufen für viele Menschen in der Schweiz kaum eine Rolle. Das zeigt eine Umfrage des Vergleichsdienstes Comparis. Gut ein Drittel der Befragten sagt, der Klimawandel beeinflusse das eigene Konsumverhalten gar nicht. Fast die Hälfte der Befragten spricht von einem geringen Einfluss. Wer hingegen klimabewusst konsumiert, verzichtet vor allem häufiger auf Fleisch und tierische Produkte oder auf Flugreisen.
7: Morgen gibt es wieder mal eine Sonnenfinsternis, sonst bleibt es aber recht heiß und sonnig mit 33 Grad.
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2: Diese Themen haben heute Schlagzeilen gemacht. Guten Abend.
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3: Ein Ja zur Neutralitätsinitiative würde die Schweiz in eine schwierige Lage bringen. Das sagt Simon Plüss vom Staatssekretariat für Wirtschaft. Die Neutralitätsinitiative will eine immerwährende und bewaffnete Neutralität der Schweiz in die Verfassung schreiben. Die Schweiz dürfte dann auch keine Sanktionen der EU mehr übernehmen, so Plüss.
4: Sie ermöglichen es der internationalen Gemeinschaft, auf schwere Verletzungen des Völkerrechts zu reagieren. Gerade die Schweiz als kleiner Staat profitiert von einer internationalen Ordnung, in der Regeln gelten und respektiert werden.
3: Die Schweizer Stimmberechtigten stimmen am 27. September über die Neutralitätsinitiative ab.
2: Der Bundesrat hat Verständnis für das Anliegen der Ernährungsinitiative. Trotzdem gehe die Initiative zu weit. Konkret sollen mindestens 70% des Schweizer Lebensmittelkonsums durch inländische Produkte abgedeckt werden. Ein Jahr hätte große Auswirkungen auf die Landwirtschaft der Schweiz, sagt Bundespräsident Guy Bamener.
5: Sie müsste beispielsweise die Tierbestände um fast die Hälfte senken. Demgegenüber würde beispielsweise die Brotgetreideproduktion massiv ausgebaut. Eine entsprechende Anpassung des Produktionsmusters hätte Auswirkungen auf die ganze Wertschöpfung in der Landwirtschaft.
2: Das Schweizer Stimmvolk stimmt am 27. September darüber ab. Sowohl KMU als auch Stimmberechtigte lehnen klar ab, dass neu beispielsweise auch im Ausland hergestelltes Schweizer Design mit einem Schweizer Kreuz beworben werden darf. Das zeigen Umfragen des Schweizerischen Gewerbeverbands bei Gewerbetreibenden und Stimmberechtigten. Dass Werte in der Schweiz produzierte Waren ab, sagt Philipp Bossert, Präsident des Verbands der Schweizerischen Lack- und Farbenindustrie.
6: Wer in der Schweiz entwickelt und produziert, investiert hier und schafft damit Arbeitsplätze und Wertschöpfung. Wenn dann ein importiertes Produkt praktisch mit dem gleichen Herkunftssignal auftritt, verliert dieses Unterscheidungsmerkmal an Wert.
2: 60% der Befragten geben an, dass ihr Vertrauen in eine Kennzeichnung mit dem Schweizer Kreuz so sinke. Neue Details zu Gianni Infantinos angeblicher Geliebten erhöhen den Druck auf den FIFA-Präsidenten. Eine frühere UEFA-Sekretärin, mit der Infantino eine Affäre gehabt haben soll, erhielt demnach eine Abfindung und einen Studienzuschuss von insgesamt 175.000

0: Pfund. Die UEFA will die Zahlungen nun überprüfen. Wie der Telegraph berichtet, weist Infantino jegliches Fehlverhalten zurück.
1: Morgen gibt es wieder mal eine Sonnenfinsternis, sonst bleibt es aber recht heiß und sonnig mit 33 Grad.
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2: Diese Themen haben heute Schlagzeilen gemacht. Guten Abend.
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3: Der Bundesrat hat große Sicherheitsbedenken bei der Neutralitätsinitiative. Die Initiative will die immerwährende bewaffnete Neutralität in der Verfassung verankern. Das sei bei militärischen Bedrohungen problematisch, sagt Staatssekretär Markus Mäder.
4: Die Schweiz kann sich nur dank internationaler Kooperation erfolgreich dagegen wehren. Diese sicherheitspolitische Kooperation findet in einem klaren Rahmen des Neutralitätsrechts statt. Unsere Partner kennen diese Schranken und respektieren sie.
3: Die Initiative dürfte nach ersten Umfragen einen schweren Stand haben. Das Schweizer Stimmvolk stimmt am 27. September über die Neutralitätsinitiative ab.
2: Die Ernährungsinitiative geht Bundesrat und Parlament zu weit. Die Initiative verlangt, dass deutlich mehr Lebensmittel in der Schweiz produziert werden. Mit den inländischen Lebensmitteln sollen mindestens 70% des Schweizer Konsums gedeckt werden können. Anja würde die Wahlfreiheit der Konsumentinnen und Konsumenten einschränken, sagt Bundespräsident Guy Parmelin.
5: Wir müssten staatlich angeordnet unsere Essgewohnheiten radikal umstellen. Die Konsumentinnen und Konsumenten sollen weiterhin die Wahl haben, was auf ihren Teller kommt.
2: Die Schweiz stimmt am 27. September darüber ab. Die Marke Schweiz könnte Vertrauen verlieren. Das zeigen zwei Umfragen des Schweizerischen Gewerbeverbands bei Gewerbetreibenden und Stimmberechtigten. Seit März darf das Schweizer Kreuz teilweise auch auf Produkten verwendet werden, die im Ausland hergestellt werden. Das sei falsch, sagt Gewerbeverbandpräsident Fabio Regazzi.
6: Ebenso falsch ist es aus unserer Sicht, Unternehmen indirekt dazu zu ermutigen, Arbeitsplätze und Wertschöpfung ins Ausland zu verlagern. Über Jahrzehnte aufgebautes Know-how leichtfertig aufs Spiel zu setzen, kann nicht im Interesse unseres Landes sein.
2: Fast 90% der Befragten sind der Ansicht, das Schweizer Kreuz müsse Schweizer Produzenten vorbehalten bleiben.
3: Trotz Hitzewelle und Trockenheit spielt der Klimawandel beim Einkaufen für viele Menschen in der Schweiz kaum eine Rolle. Das zeigt eine Umfrage des Vergleichsdienstes Comparis. Gut ein Drittel der Befragten sagt, der Klimawandel beeinflusse das eigene Konsumverhalten gar nicht. Fast die Hälfte der Befragten spricht von einem geringen Einfluss. Wer hingegen klimabewusst konsumiert, verzichtet vor allem häufiger auf Fleisch und tierische Produkte oder auf Flugreisen.
7: Morgen gibt es wieder mal eine Sonnenfinsternis, sonst bleibt es aber recht heiß und sonnig mit 33 Grad.
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2: Diese Themen haben heute Schlagzeilen gemacht. Guten Abend.
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3: Ein Jahr zur Neutralitätsinitiative würde die Schweiz in eine schwierige Lage bringen. Das sagt Simon Plüss vom Staatssekretariat für Wirtschaft. Die Neutralitätsinitiative will eine immerwährende und bewaffnete Neutralität der Schweiz in die Verfassung schreiben. Die Schweiz dürfte dann auch keine Sanktionen der EU mehr übernehmen, so Plüss.
4: Sie ermöglichen es der internationalen Gemeinschaft, auf schwere Verletzungen des Völkerrechts zu reagieren. Gerade die Schweiz als kleiner Staat profitiert von einer internationalen Ordnung, in der Regeln gelten und respektiert werden.
3: Die Schweizer Stimmberechtigten stimmen am 27. September über die Neutralitätsinitiative ab.
2: Der Bundesrat hat Verständnis für das Anliegen der Ernährungsinitiative. Trotzdem gehe die Initiative zu weit. Konkret sollen mindestens 70% des Schweizer Lebensmittelkonsums durch inländische Produkte abgedeckt werden. Ein Jahr hätte große Auswirkungen auf die Landwirtschaft der Schweiz, sagt Bundespräsident Guy Bamener.
5: Sie müsste beispielsweise die Tierbestände um fast die Hälfte senken. Demgegenüber würde beispielsweise die Brotgetreideproduktion massiv ausgebaut. Eine entsprechende Anpassung des Produktionsmusters hätte Auswirkungen auf die ganze Wertschöpfung in der Landwirtschaft.
2: Das Schweizer Stimmvolk stimmt am 27. September darüber ab. Sowohl KMU als auch Stimmberechtigte lehnen klar ab, dass neu beispielsweise auch im Ausland hergestelltes Schweizer Design mit einem Schweizer Kreuz beworben werden darf. Das zeigen Umfragen des Schweizerischen Gewerbeverbands bei Gewerbetreibenden und Stimmberechtigten. Dass Werte in der Schweiz produzierte Waren ab, sagt Philipp Bossert, Präsident des Verbands der Schweizerischen Lack- und Farbenindustrie.
6: Wer in der Schweiz entwickelt und produziert, investiert hier und schafft damit Arbeitsplätze und Wertschöpfung. Wenn dann ein importiertes Produkt praktisch mit dem gleichen Herkunftssignal auftritt, verliert dieses Unterscheidungsmerkmal an Wert.
2: 60% der Befragten geben an, dass ihr Vertrauen in eine Kennzeichnung mit dem Schweizer Kreuz so sinke. Neue Details zu Gianni Infantinos angeblicher Geliebten erhöhen den Druck auf den FIFA-Präsidenten. Eine frühere UEFA-Sekretärin, mit der Infantino eine Affäre gehabt haben soll, erhielt demnach eine Abfindung und einen Studienzuschuss von insgesamt 175.000 Pfund. Die UEFA will die Zahlungen nun überprüfen. Wie der Telegraph berichtet, weist Infantino jegliches Fehlverhalten zurück.
7: Morgen gibt es wieder mal eine Sonnenfinsternis, sonst bleibt es aber recht heiß und sonnig mit 33 Grad.